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1: Auf der A13 Dresden Richtung Schönefelder Kreuz steht zwischen Bronco und Karlau ein defekter PKW. In der Gegenrichtung Schönefelder Kreuz Richtung Dresden gab es zwischen Marsdorf und dem Dreieck Dresden Nord einen Unfall und es liegt ein PKW-Rad auf der Autobahn. Außerdem ist im Kreis Meißener Meißener Weg zwischen Bodenbach und Gleisberg nach einem Unfall gesperrt. Melde auch du uns Staus und Blitzer unter 0800 50 5 mal die 9.
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0: Update mit KI-Support.
1: Wolkig geht's gerade rein, dazu vereinzelt noch ein bisschen leichter Regen. Später lockert das wieder auf und es bleibt trocken. Aktuell liegen die Temperaturen bei 16 bis 13 Grad. Tagsüber erst freundlich und trocken, am Nachmittag kommen mehr Wolken rein und später kann ab und zu noch mal leichter Regen runterkommen bei 22 bis 25 Grad.
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1: Auf der A13 Dresden Richtung Schönefelder Kreuz steht zwischen Bronco und Karlau ein defekter PKW. In der Gegenrichtung Schönefelder Kreuz Richtung Dresden gab es zwischen Marsdorf und dem Dreieck Dresden Nord einen Unfall und es liegt ein PKW-Rad auf der Autobahn. Melde auch du uns Staus und Blitzer unter 0800 50 5 mal die 9.
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1: Auf der A13 Dresden Richtung Schönefelder Kreuz steht zwischen Bronco und Karlau ein defekter PKW. Melde auch du uns Staus und Blitzer unter 0800 50 5 mal die 9.
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1: Wolkig geht's gerade rein, dazu vereinzelt noch ein bisschen leichter Regen. Später lockert das wieder auf und es bleibt trocken. Aktuell liegen die Temperaturen bei 16 bis 13 Grad. Tagsüber erst freundlich und trocken, am Nachmittag kommen mehr Wolken rein und später kann ab und zu noch mal leichter Regen runterkommen bei 22 bis 25 Grad.
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1: Nichts los im Moment auf den Straßen in Sachsen. Gute Fahrt. Melde auch du uns Staus und Blitzer unter 0800 50 5 mal die 9.
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1: Nichts los auf den Straßen, du hast überall freie Fahrt. Melde auch du uns Staus und Blitzer unter 0800 50 5 mal die 9.
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1: Ich bin Anna, hallo. Der Iran-Deal zur Beendigung des Krieges ist unterzeichnet. Nach Angaben beider Seiten setzten US-Präsident Trump und Irans Präsident Pezeshkian ihre Unterschriften gestern unter das Dokument. Eigentlich sollte das Abkommen morgen offiziell unterschrieben werden. Das Rahmenabkommen zwischen den USA und dem Iran ist unterzeichnet. Doch im Streit um die Straße von Hormuz gibt es weiter Konfliktstoff. Teheran will künftig Gebühren für die Durchfahrt durch die wichtige Schifffahrtsroute verlangen. Die USA gehen dagegen von einer freien Durchfahrt aus. Fußball-Bundesligist RB Leipzig trennt sich von Trainer Ole Werner. Das hat der Club jetzt mitgeteilt. Zuvor hatte es Berichte über einen Streit zwischen ihm und Red Bull-Fußballboss Jürgen Klopp gegeben. Werner hatte die Leipziger zuletzt zurück in die Champions League geführt. Sein Nachfolger steht noch nicht fest. Bei der Fußball-WM hat Ghana mit 1:0 gegen Panama gewonnen. Zuvor besiegte England Kroatien mit 4:2. Portugal schaffte nur ein 1:1 gegen Kongo.
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2: Mit KI-Support. Mit Sonne und ein paar Wolken geht's in den Morgen. Insgesamt bleibt's heute meist trocken. Später wird's dann ordentlich warm bis heiß. Die Höchstwerte liegen bei 28 bis 31 Grad. Morgen wird's noch eine Ecke heißer. Am Nachmittag sind vereinzelt Schauer und Gewitter drin. Bei maximal 36 Grad.
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2: Nichts los im Moment auf den Straßen in Sachsen. Gute Fahrt. Melde auch du uns Staus und Blitzer unter 0800 50 5 mal die 9.
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5.06 Uhr haben wir's. Bei dir läuft Energy Sachsen, die meisten Hits, die meiste Musik. Mit genügend Energy Sachsen geht's rein für dich in deinen Donnerstag. Freu dich jetzt auf einen ganz brandneuen Hit von einer super coolen Combo, ey. Leonie, schon mit ihrer Engelstimme ganz alleine und dann kommt auch noch Callum Scott mit dazu, der einfach mit seiner Stimme immer so über den Wolken schwebt. Und gemeinsam

0: Ja, Tag gesagt, um 5.11 Uhr.
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Schönen guten Morgen um 5.14 Uhr. Energy Sachsen hast du laufen. Einen wunderschönen guten Morgen. Abend schon wieder Donnerstag. Freu dich jetzt auf Purple Disco Machine und Hertz mit Wonderful Life. Unser Lieblings-Dresdner und Hertz. Die siehst du übrigens auch im Energy Sachsen Hitsommer. Wen sonst noch so? Das checkst du aus auf energy.de/Sachsen. Und kurzer Spoiler jetzt schon von mir. Heute Tickets fürs S.

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2: Ich bin Silas, hallo. Der Deal zur Beendigung des Iran-Kriegs ist unterzeichnet. US-Präsident Trump und Irans Präsident Pezeshkian setzten ihre digitalen Unterschriften unter das Dokument. Beide Seiten erklärten es für gültig. Das Abkommen sieht ein Kriegsende an allen Fronten vor. Auch die Straße von Hormuz wird wieder geöffnet. Der eingebrochene Altbergbau in Annaberg-Buchholz sorgt weiter für Probleme. Weil die Bärensteiner Straße gesperrt ist, wird der Verkehr umgeleitet. Für die Busse entfallen zahlreiche Haltestellen. Laut dem Oberbergamt soll der Hohlraum umgehend gesichert und verfüllt werden. Wie lange das dauert, bleibt aber offen. Fußball-Bundesligist RB Leipzig trennt sich von Trainer Ole Werner. Das hat der Club jetzt mitgeteilt. Zuvor hatte es Berichte über einen Streit zwischen ihm und Red Bull-Fußballboss Jürgen Klopp gegeben. Werner hatte die Leipziger zurück in die Champions League geführt. Sein Nachfolger steht noch nicht fest.
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3: Also auch wenn es gerade noch nicht so aussieht, wenn es ein bisschen grau in grau ist. Ich sage dir, das wird heute noch richtig, richtig gut. Wir haben jetzt schon 19 Grad und schnipsen noch weiter hoch auf die über 30 Grad Marke.

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4: Na hallöchen und einen wunderschönen guten Morgen. Wir haben schon wieder Donnerstag. Ey, guck mal, wie schnell wir die Woche hier schon weggewuppt haben. Und den Rest, den packen wir jetzt auch noch ganz easy going. Gleich mit dem neuen Hit von Fastboy, Beautiful Life und Somber Homewrecker. Jetzt.
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Leonie und Don't Worry bei deiner Nummer 1 für die meisten Hits. Hier ist Energy Sachsen um 20 vor 6. Lass mal kurz einen Wetterausblick machen, der sieht auch wirklich richtig rosig aus. Also heute 31 Grad und Sonne satt. Hier und da mal so eine lockere Wolke, aber das bockt uns gar nicht an die nächsten Tage. Sogar noch viel, viel hotter. Morgen teilweise bis zu 35 Grad und ähnlich bleibt es dann auch am Wochenende. Straßencheckup, da ist alles easy going, keine Staus, keine Blitzer. Hast du sonst noch was entdeckt, dann sag Bescheid. 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Jede Viertelstunde mehr von Wetter und Verkehr, gleich Neuheit von Fastboy. Vorher für dich Lola Young. Moin. 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
5: 5.59 Uhr, Tag.
6: Ich bin Silas, hallo. Der eingebrochene Altbergbau in Annaberg-Buchholz wird ab Montag verfüllt. Das haben Stadt- und Oberbergamt mitgeteilt. Der Hohlraum unter der Bärensteiner Straße ist etwa 4 Meter lang, 5 Meter breit und 6 Meter tief. Ob er sich noch weiter ausdehnt, ist unklar. Die Straße bleibt gesperrt, der Verkehr wird umgeleitet. Für die Busse entfallen zahlreiche Haltestellen. Der Deal zur Beendigung des Iran-Kriegs ist unterzeichnet. US-Präsident Trump und Irans Präsident Pezeshkian setzten ihre digitalen Unterschriften unter das Dokument. Beide Seiten erklärten es für gültig. Das Abkommen sieht ein Kriegsende an allen Fronten vor. Auch die Straße von Hormuz wird wieder geöffnet. Ole Werner ist nicht mehr Trainer von RB Leipzig. Der Fußball-Bundesligist hat jetzt die Trennung bekannt gegeben. Dabei hatten die Leipziger in der letzten Saison gar nicht so schlecht abgeschnitten, Dirk Justus.
7: Ja, so ist es. Platz 3 in der Bundesliga und damit die Champions League Quali geschafft. Vorgabe eigentlich erfüllt. Aber Werner und Red Bull Fußballchef Jürgen Klopp sollen in Streit geraten sein. Laut Berichten ging es um die richtige Taktik. Zuletzt gab es immer häufiger Gerüchte um einen Rausschmiss von Werner bei RB. Nach nur einer Saison ist jetzt Schluss. Einen Nachfolger gibt es offiziell noch nicht. Heißer Kandidat soll der Argentinier und Ex-Bayern-Spieler Martin De Michelis sein.
6: Jetzt sind auch die letzten Teams in die Fußball-WM eingestiegen. England siegte 4:2 gegen Kroatien mit einem Doppelpack von Harry Kane. Cristiano Ronaldo kam mit Portugal nicht über ein 1:1 gegen die Demokratische Republik Kongo hinaus. Und Ghana schlug Panama 1:0.
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5: Also sagen wir es mal so, Hitzsommer hat Bock auf jeden Fall und die Sonne auch. Jetzt schon 19 Grad, auch wenn es gerade noch so ein bisschen grau ist, das wird heute noch viel, viel besser. Bis zu 31 Grad sind angesagt und genauso geht's auch die nächsten Tage weiter.
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5: Es ist gut, dass auf den Straßen ist alles frei, keine Staus, keine Blitzer. Hast du noch irgendwo was gesehen? Sag wie immer Bescheid. 0850 5x die 9 oder schreib eine WhatsApp. Nummer dazu findest du auf energy.de/Sachsen. Dein nächstes Energy Sachsen Verkehrsupdate kommt sofort, wenn es kracht. Gut Fahrt.
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5: Boah, was ein heftiger Krimi gerade, ey, in der WM. Usbekistan gegen Kolumbien. Anschluss war ja 4 Uhr nachts jetzt und gerade ist das Spiel vorbeigegangen. 3:1 hat Kolumbien gewonnen. Einfach mal in der 90. Minute plus 9. Minute Nachspielzeit hat Kolumbien da gerade noch ein Tor reingedonnert. Also WM läuft, Hitsommer läuft und natürlich auch die meisten Hits, die meiste Musik läuft natürlich auch. Harry Styles, American Girls gleich neu und Kato, Turn the Lights Off jetzt.
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0: Energy Sachsen am Morgen vertreibt Kummer und Sorgen. Weißt du doch Bescheid. Jetzt haben wir es ganz genau um 6.07 Uhr. Erstmal einen schönen guten Morgen in die Runde hier.
1: Ja, moini.
2: Hallo.
3: Guten Morgen.
2: Hi.
0: Ja, guten Morgen. Schnell noch Wasser ins Gesicht geknallt, Creme drauf, Haare föhnen und dann ab auf der Arbeit. Bastian aus Dürröhrsdorf, sag mal, du hast nach der Schicht große Pläne, wa?
3: Ich gehe heute auch noch zum Tischtennis, hab da noch ein Punktspiel und zuvor gehe ich noch zur Massage.
0: Boah, das klingt gut. Also Massage auf jeden Fall und viel Glück beim Tischtennis. Schick mal eine Sprachnachricht rum. Was treibst denn du so? 0351 28 98 9000. Hier ist Energy Sachsen. Schönen guten Morgen. Jetzt mit Harry Styles und American Girls. Neu.

Kannst du mir erzählen, was du willst? Viele sagen ja, neuer Harry Styles, wir sind zu viel Berlin, bla bla. Aber der Sound gefällt mir richtig gut. Harry Styles, American Girls, neu bei Energy Sachsen. Wunderschönen guten Morgen. 6.11 Uhr haben wir es gerade auf der Glocke stehen. Weißt du, was mir auch gefällt? Das Wetter heute. Bis zu 31 Grad sind drinne. Also mal schön nach der Schicht fix ab in eine Badehose und schön an den See ranknallen. Das ist zumindest dein To-Do bei wirklich Sunshine Only. Und so geht's auch die nächsten Tage weiter. Straßencheckup, das geht sehr schnell, das ist alles frei. Keine Staus, keine Blitzer. Knallwach mit der Energy Sachsen. Jede Viertelstunde mehr von Wetter und Verkehr. Gleich Kamerad, vorher für dich David.

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0: Seit dir läuft der Energy Sachsen Hitsommer. Einen wunderschönen guten Morgen um 6.17 Uhr. 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
0: Boah, das ist so crazy, ey. 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
0: 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Ey, Benz Boone, sorry I'm here for someone else. Jetzt bei Energy Sachsen, einen schönen guten Morgen.

0: Nina Schuber bei Energy Sachsen. Einen wunderschönen guten Morgen. Am schon wieder Donnerstag. Komm entspannt rein in den Tag um 6.26 Uhr. Bei den meisten Hits der meisten Musik. Gleich dabei Taylor Swift, Opelite und ein sehr nice Brett von Kygo. Save My Love. Bleib dran.
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0: 6.28, Tag.
9: Ich bin Silas, hallo. Die USA und der Iran haben ihren vorläufigen Deal für ein Ende des Krieges unterschrieben. Die Vereinbarung sieht unter anderem vor, dass der Krieg an allen Fronten sofort endet. Teheran öffnet die Straße von Hormus, die USA heben ihre Seeblockade auf. In den kommenden 60 Tagen wollen beide Seiten ein endgültiges Friedensabkommen schließen. Sachsens Psychotherapeuten schlagen Alarm. Grund ist ein neues Bundesgesetz, das im kommenden Jahr in Kraft treten soll. Es sieht zahlreiche Kürzungen vor und hätte weniger Therapieplätze sowie noch längere Wartezeiten zur Folge, heißt es vom Aktionsbündnis Psychotherapie Sachsen. Jetzt sind auch die letzten Teams in die Fußball-WM eingestiegen. England siegte 4:2 gegen Kroatien mit einem Doppelpack von Harry Kane. Portugal kam nicht über ein 1:1 gegen die Demokratische Republik Kongo hinaus. Außerdem spielten Ghana Panama 1:0 und Kolumbien Usbekistan 3:1.
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0: Es wird heute so ein richtig perfektes Energy Sachsen Hitsommerwetter. Bis zu 31 Grad sind drinne. Die Sonne, die ist auf jeden Fall am Start und auch die nächsten Tage, da geht's richtig rund bei bis teilweise 35 Grad.
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0: Das ist natürlich auf den Straßen alles frei, keine Staus, keine Blitzer. Hast du sonst noch was entdeckt? Sag wie immer Bescheid. 0850 5 mal die 9 oder schreib eine WhatsApp-Nummer dazu, findest du auf energy.de/Sachsen. Dein nächstes Energy Sachsen Verkehrsupdate kommt sofort, wenn es kracht. Gute Fahrt.
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0: Einen wunderschönen guten Morgen. Ich frage mal so für einen Freund, ist kalte Pizza ein Frühstück, was wir durchgehen lassen am Donnerstag? Ach, die hat mich heute Morgen so angelacht. Ich sag mal so, long story short, Thunfischpizza am Morgen vertreibt Kummer und Sorgen. Genau wie die meisten neuen Hits, die meisten Musik, Taylor Swift, Opelite gleich und Holly Humberstone, To Love Somebody. Ich sage dir, kalte Pizza, einfach nur geil.
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37 haben wir es. Ey, heute bis zu 31 Grad und wir wissen alle, das kann schon mitunter ganz schön anstrengend sein. 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Und den gewinnst du in den schnellsten 33 Sekunden deines Lebens. 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Da gibt es in dieser Woche Avatar 3, Fire and Ash. Und ich habe diesen Film im Kino gesehen. So eine bildgewaltige Nummer, das ist einfach unfassbar. 400 Millionen US-Dollar hat dieses Brett gekostet. Das ist einer der teuersten Filme jemals in der Geschichte. Rekord über Rekorde gebrochen. Die Ash-People kommen neu dazu mit meinem absoluten Lieblingselement bei jeglichen Filmen. Feuer kommt mit ins Spiel. Und ich sage dir, den musst du gesehen haben. 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Das heißt, 13 müsstest du machen. 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Und in 10 Minuten wird gezockt bei Energy Sachsen. Schönen guten Morgen.

Mrs. Taylor Swift bei deiner Nummer 1 für die meisten Hits. Hier ist Erna zu Sachsen. Geile Meile, dass wir zusammen aufstehen um 6.42 Uhr. Ey, lass mal kurz das Wetter-Check-up machen. Das wird richtig knallermäßig heute. Also schön sonnig bis zu 31 Grad und genauso läuft es auch die nächsten Tage weiter. Knallwach mit Erna zu Sachsen. Jede Viertelstunde mehr von Wetter und Verkehr. Gleich Kygo für dich neu mit Save My Love. Vorher für dich James Arthur. Und

0: 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Natürlich am vorletzten Tag der Woche wird auch wieder gezockt.
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0: Einen wunderschönen guten Morgen, Nicole.
3: Ja, guten Morgen, Max. Hi.
0: Moini, Popoini, alles gut bei dir?
3: Ja, aber ich bin sehr aufgeregt, muss ich gestehen.
0: Musste nicht sein. Ich klinge manchmal nur schlimmer, als es eigentlich ist mit mir.
3: Ach Quatsch, nein, das klingt eigentlich ganz nett.
0: Nicole, hier stehen gerade 12 richtige im Raum für den neuen Blockbuster Avatar 3 Fire and Ash.
3: Yes. Cool.
0: Ich starte einfach mal den Zufallsgenerator und dann fummeln wir beide uns da durch, okay?
3: Oh, ich hoffe das, ja, danke dir.
0: P wie Palme.
3: Ich hoffe, ich habe keinen Blackout, aber wir kriegen das bestimmt hin.
0: Ich drücke dir ganz, ganz fest die Daumen. Pass auf, meine liebe Nicole. Dann starten die schnellsten 33 Sekunden deines Lebens genau jetzt. Eine Stadt mit P.
3: Potsdam.
0: Ein Land.
3: Portugal.
0: Ein Fluss.
3: Depot.
0: Ein Baum.
3: Oh, Palme.
0: Sehr gut. Ein Getränk.
3: Ein Pilz.
0: Ein Vorname.
3: Paul.
0: Ein Beruf. Komm, komm, komm.
3: Ein was?
0: Ein Beruf.
3: Pilot.
0: Eine Filmfigur.
3: Weiter?
0: Eine Farbe.
3: Ja, ich bin orange.
0: Pfirsich-orange, das nehme ich doch noch mit rein. Meine liebe Nicole, es reicht nicht ganz bis zu der 13, aber trotzdem war das sehr stabil, es waren 8 richtige.
3: Oh Mann, ey, ja, die Zeit, also das ist wirklich, also es geht doch sehr, sehr schnell vorbei.
0: Ja, warte, dann hoffe ich bis ganz bald, meine Liebe. Ja, mach es gut, ciao, ciao.
3: Schönen Tag, ciao.
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0: Lauf bei Energy Sachsen. Schönen guten Morgen am Donnerstag um 6.56 Uhr. Ey, freue dich gleich auf eine sehr nice neue Nummer von Olivia Rodrigo. Drop Dead. Und dann gibt es hier auch noch Lady Gaga. Abracadabra.
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0: Ey, mal ehrlich, was ist im Sommer einfach mega? Schön nach der Arbeit noch mit Freunden eine Runde Tapas und sommerliche Drinks genießen. Und genau das hast du dir heute auch verdient, denn in Dresden startet das Café Glocke mit seinem Pop-Up-Restaurant Glocke 21 durch. Eröffnung ist ab 18 Uhr, Reservierung brauchst du keine, also nix wie hinter und ganz viel Spaß beim Schnappern.
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0: Gleich um 7. Moin.
15: Ich bin Silas. Hallo. Nach dem Tagebruch in Annaberg-Buchholz werden die genauen Ausmaße langsam klarer. Der Hohlraum unter der Bärensteiner Straße ist etwa 4 Meter lang, 5 Meter breit und 6 Meter tief. Dass er sich noch weiter ausdehnt, ist denkbar. Der Hohlraum wird nun gesichert und soll ab Montag verfüllt werden. Wie lange das dauern wird, kann das Oberbergamt noch nicht sagen. Die Bärensteiner Straße ist weiter gesperrt. Im Busverkehr entfallen zahlreiche Haltestellen. Sachsens Psychotherapeuten schlagen Alarm. Sie sehen die Versorgung tausender Patienten in Gefahr. Grund ist ein neues Bundesgesetz, das nächstes Jahr in Kraft treten soll. Es sieht zahlreiche Kürzungen vor, hätte weniger Therapieplätze und noch längere Wartezeiten als ohnehin schon zur Folge. So Vinja Bus vom Aktionsbündnis Psychotherapie in Sachsen.
16: Die Folge wird ein Praxissterben sein. Und die Folgen sind auch bereits jetzt spürbar, dass die meisten Kolleginnen den generellen Aufnahmestopp ausgesprochen haben und keine neuen PatientInnen mehr aufnehmen, weil es einfach keine Planungssicherheit gibt.
15: Die USA und der Iran haben ihren vorläufigen Deal für ein Ende des Krieges unterschrieben. Die Vereinbarung sieht unter anderem vor, dass der Krieg an allen Fronten sofort endet. Teheran öffnet die Straße von Hormus, die USA heben ihre Seeblockade auf. In den kommenden 60 Tagen wollen beide Seiten ein endgültiges Friedensabkommen schließen. Nächste Überraschung bei der Fußball-WM. Portugal um Superstar Cristiano Ronaldo hat sich von Außenseiter DR Kongo schocken lassen. Endstand 1:1. England hatte auch dank eines Kane-Doppelpacks den wilden Schlagabtausch gegen Kroatien mit 4:2 gewonnen. Außerdem spielten Usbekistan Kolumbien 1:3 und Ghana Panama 1:0.
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0: Habe ich richtig Bock heute auf das Wetter. 31 Grad sind angesagt, die Sonne, die ist aber richtig schön am Start und genauso geht's auch die nächsten Tage weiter. Hey, wir bekommen morgen teilweise so 33 Grad, Wochenende dann sogar bis zu 35 Grad, ey, so irre.
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0: Ja, immer noch alles easy going, ey. Keine Staus, keine Blitzer. Hast du noch was gesehen, dann sag Bescheid. 0800 50 5x die 9 oder schreib eine WhatsApp. Nummer dazu findest du auf energy.de/Sachsen. Dein nächstes Energy Sachsen Verkehrsupdate kommt sofort, wenn's kracht. Gute Fahrt.
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0: Kennst du das auch? Es gibt so eine Sekunde bei einem Konzert, kurz vorm Refrain, wo die ganze Menge einfach so gleichzeitig so Luft holt und dann explodiert einfach alles. 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Hitsummer at its best. Ich bin Max Music. Ey, ich freue mich gleich. 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Nummer schon mal für dich. 0351 28 98 9000.
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0: Na, Knallbach, guten Tag, schönen guten Morgen um 7.08 Uhr. Ey, und du hast Bock auf den nächsten Festivalabriss?
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Oliver Heldens Lady bei deiner Nummer 1 für die meisten neuen Hits. Energy Sachsen hast du laufen um 7.11 Uhr. Komm, knall rein in den Donnerstag. Ausgestattet mit perfektem Hit, Sommerwetter. Bis zu 31 Grad sind drinne und die Sonne, die ist am Start. Straßenchecker machen wir ganz schnell, da ist wirklich alles frei, keine Staus, keine Blitzer. 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Gleich Neuheit von Olivia Rodrigo. Drop Dead. Vorher für dich der Mann, der einfach nächste Woche auf Mallorca ein Konzert gibt. Jason Derulo und Take You Dancing. Ich finde, das passt wirklich so gar nicht zusammen, aber schauen wir mal, was wird.

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0: Schönen guten Morgen, Erik aus Riesa.
2: Ey, grüß dich, Max.
0: Ey, guten Morgen, Erik, bei dir alles gut oder wie sieht's aus?
2: Ey, noch freilich. Ey, schön, dass ich dich auch mal am Telefon habe.
0: Erik, ich freue mich doch auch. Sag mal, wie sieht's denn bei dir momentan so in der Festivalvorbereitung aus?
2: Oh, bis jetzt eigentlich noch gar nicht.
0: Noch gar nicht? Hast du mit diesem Zelt zu Hause rumliegen oder wie ist da
2: ja,
0: die Lage?
2: Ich habe so ein großes M&X-Zelt hier immer rumliegen.
0: Ah, das heißt, also du kannst da jemanden sogar noch mitnehmen, meinst du?
2: Freilich, auf jeden Fall. Ja, meine Freundin auf jeden Fall.
0: Das klingt sehr, sehr gut. Auf wen freust du dich am meisten vom Line-Up her?
2: Also auf Skrillex eigentlich.
0: Ja,
2: Skrillex ist ein Kindheitstraum eigentlich. Also Skrillex war immer so, was ich früher gehört habe. Dann kam eine Weile lang nichts mehr von denen. Und jetzt hat es ja mal geklappt.
0: Ich finde das wirklich wild, dass dieser Typ einfach 10 Jahre lang hier keinen Fuß nach Deutschland gesetzt hat. Und jetzt kommt er exklusiv zum Sonne, Mond, Sterne. Und weißt du was, Erik, du kannst schon mal ein Schildchen basteln, wo drauf steht Skrillex, ich liebe dich. Weil Fakt ist, du gehst zum SMS-Glückwunsch.
2: Oh, Dankeschön, Dankeschön. Oh, ich freue mich, ist geil.
0: Erik packt schon mal seine 7 Sachen zusammen und geht zum Sonne, Mond, Sterne Festival und du schnappst dir doch deine nächsten Free-Tickets im Energy Sachsen Hitsommer. Safe heute Nachmittag, 17:10 Uhr. Nando droppt dir Tickets und zwar fürs Break the Rules.

0: Hier läuft Energy Sachsen, die meisten neuen Hits, die meiste Musik um 7.28 Uhr. Freu dich gleich auf Martin Garrix und Ed Sheeran mit Repeated und der ganz brandneue Hit von Bebe Rexha und New Religion.
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5: 37, Tag.
6: Ich bin Silas, hallo.
7: Der eingebrochene Altbergbau in Annaberg-Buchholz sorgt weiter für Probleme. Weil die Bärensteiner Straße gesperrt ist, wird der Verkehr umgeleitet. Für die Busse entfallen zahlreiche Haltestellen. Laut dem Oberbergamt soll der Hohlraum umgehend gesichert und verfüllt werden. Wie lange das dauert, bleibt aber offen.
8: Es ist der nächste Schritt für einen Frieden zwischen den USA und Iran. Beide Seiten haben jetzt die Absichtserklärung für ein Kriegsende unterschrieben. Darin steht, dass die Kämpfe enden und der Iran die Straße von Hormus öffnet. Wichtige Fragen bleiben bislang aber offen, etwa zur konkreten Zukunft des iranischen Atomprogramms.
7: Jetzt sind auch die letzten Teams in die Fußball-WM eingestiegen. England siegte 4:2 gegen Kroatien mit einem Doppelpack von Harry Kane. Cristiano Ronaldo kam mit Portugal nicht über ein 1:1 gegen die Demokratische Republik Kongo hinaus. Die weiteren Ergebnisse: Usbekistan-Kolumbien 1:3, Ghana-Panama 1:0.
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5: Auch wenn es gerade noch so ein bisschen grau ist. Ich verspreche dir, großes Max-Music-Ehrenwort. Das wird heute noch richtig knallermäßig. Bis zu 31 Grad sind drinne, Sonne ist am Start. Nimm die Sonnenbrille auf jeden Fall mit und so geht's auch die nächsten Tage weiter. Wir bekommen teilweise bis zu 35 Grad die nächsten Tage.
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5: Lass uns mal auf die Straße gucken. B6 Halle Richtung Leipzig zwischen der Theodor-Heuss-Straße und Schkeuditz-Ost. Hier liegt ein totes Tier auf der rechten Seite. Ansonsten alles safe. Hast du noch was entdeckt? Sag Bescheid. 0800 50 5 mal die 9. Oder schreib eine WhatsApp-Nummer. Dazu findest du auf energy.de/sachsen. Dein nächstes Energy Sachsen Verkehrsupdate kommt sofort, wenn es kracht. Gut Fahrt.

0: Factor Energy Sachsen Hit Summer Vibe jetzt. Ich liebe sie. Bebe Rexha und New Religion.
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0: 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Hier ist Energy Sachsen. Schönen guten Morgen um 7.39 Uhr. Und diesen Klick, den machst du auf unserer Page. 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Vicky gerade selber im Studio. 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

Martin Garrix und Ed Sheeran bei deiner Nummer 1 für die Meistern-Hits Energy Sachsen. 7.43 Uhr steht es bei dir gerade auf der Glocke und vor allem kannst du jetzt noch dich schnell vorbereiten auf das Wetter heute. Wenn du eine lange Hose anhast, mach das nicht. Zieh lieber eine kurze an und irgendwie auf jeden Fall was Luftiges. Wird heute schön kuschelig. Bis zu 31 Grad sind drinne und Sonnenbrille hast du auf jeden Fall einstecken. Straßencheckup ganz schnell für dich, damit du gut vorankommst. B6 Halle Richtung Leipzig. Zwischen der Theodor-Heuss-Straße und der Scheu und Scheuditz-Ost liegt ein totes Tier auf der rechten Seite. 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Gleich neuer Hit von Clock, Out of the Dark. Frontmann Boki liefert wieder ab. Und dann gibt's für dich jetzt Apache 207.

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Ich finde diese Stimme einfach so dermaßen geil. Also als der liebe Gott Boki seine Stimme geschenkt hat, da hat er wirklich einen guten Tag gehabt. Hier ist Energy Sachsen um 7.50 Uhr. Und wenn der liebe Gott DJ-Begabungen vergeben hat, dann hat er bei Felix je noch wirklich in vorderster Reihe geschrien, hier komm, nimm alles mit. Und weißt du was? Morgen früh, 7.40 Uhr, gibt es eine Energy Sachsen Hitpremiere. Neueste Hits zuallererst bei uns. Weißt du doch Bescheid, Felix Jehn hat gekocht. Und das gönnen wir uns morgen zuallererst neu bei uns. Also, save the date, 7.40 Uhr, jetzt die Lady, die gerade auf der Amalfi-Küste ist und mit ihrem Schatzi Callum Turner, die sind ja jetzt gerade ganz neu verheiratet, so ihre Flitterwochen durchzieht. Sieht wirklich ganz smart aus. Check's mal aus bei Instagram. Hier ist Energy Sachsen. Einen wunderschönen Start dir in den Donnerstag. Hier ist Max Music. Tag.

0: das so, aber findest du auch, dass das so ein krass entspannter Vibe ist, wie so eine Blumenwiese irgendwie, wo wir gemeinsam drüber laufen? Und das machen wir heute auch im Energy Sachsen im Sommer um 7.57 Uhr. Auch wenn der Chef heute so ein bisschen kacki Laune hat, komm, lassen wir uns überhaupt gar nicht von anbocken. Dermot gerne die neue Funeral gleich und Alex Warren mit Fever Dream. Bleibt dran.
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0: Ey, trust me, sowas hast du noch nie an deinem Donnerstagabend gemacht. Du gehst heute zur Silent Disco Dancing Tour in Dresden-Neustadt. Schnapp dir vorher noch online ein Ticket und dann tauchst du ab in die Hits aus Pop, Rock, 80s und 90s. Einfach Kopfhörer aufsetzen, dem Tourguide und gleichzeitig DJ folgen und die Stadt erkunden. Das wird mega gut, ey. Ab 20 Uhr bist du am Start.
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0: Ganz genau, macht. Tag.
12: Ich bin Silas. Hallo. Die USA und der Iran haben ihren vorläufigen Deal für ein Ende des Krieges unterschrieben. Die Vereinbarung sieht unter anderem vor, dass der Krieg an allen Fronten sofort endet. Dazu gehört auch der Libanon, das war dem Iran wichtig. Teheran öffnet die Straße von Hormuz, die USA heben ihre Seeblockade auf. Das ist im Prinzip der Stand wie vor Beginn des Krieges, den die USA und Israel im Februar starteten. Wichtige Fragen bleiben aber weiter offen, etwa wie genau es mit dem iranischen Atomprogramm weitergeht. In den kommenden 60 Tagen wollen beide Seiten ein endgültiges Friedensabkommen schließen. Sachsen setzt auch zur Wärmeversorgung verstärkt auf erneuerbare Energien. Nach rund 2,5 Jahren Bauzeit geht in Leipzig nun die größte Solarthermieanlage Deutschlands in Betrieb. Stadtwerke-Geschäftsführer Carsten Rogal sagte uns,
13: dass wir in den Sommermonaten den Warmwasserverbrauch in der Stadt Leipzig, also den Fernwärmebedarf, fast vollständig durch die Solarthermieanlage hier auch decken können. Das heißt, Sie sehen also, in den Sommermonaten sind wir schon sehr dicht an einer CO2-neutralen Fernwärmeversorgung.
12: Rund ein Drittel der Kosten für die Anlage in Leipzig fördert der Bund. Fußball-Bundesligist RB Leipzig trennt sich von Trainer Ole Werner, das hat der Club jetzt mitgeteilt. Zuvor hatte es Berichte über einen Streit zwischen ihm und Red Bull-Fußballboss Jürgen Klopp gegeben. Werner hatte die Leipziger zurück in die Champions League geführt, sein Nachfolger steht noch nicht fest. Nächste Überraschung bei der Fußball-WM. Portugal um Superstar Cristiano Ronaldo hat sich von Außenseiter DR Kongo schocken lassen. Endstand 1:1. England hatte auch dank eines Kane-Doppelpacks den wilden Schlagabtausch gegen Kroatien mit 4:2 gewonnen. Außerdem spielten Usbekistan Kolumbien 1:3 und Ghana Panama 1:0.
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0: Wird heute so ein richtig toller Hitsommer-Donnerstag. Nimm die Sonnenbrille mit, brauchst du immer mal wieder, vor allem bei 31 Grad heute. Und genauso geht's auch die nächsten Tage weiter. Also bis zu 35 sind auf jeden Fall angesagt.
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0: Lass mal ganz schnell auf die Straßen gucken. A14 Leipzig Richtung Nossen zwischen Döbeln-Osten im Rastplatz Hansensholz Süd. Da liegen Reifenteile auf der Straße.
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0: Oberlungwitz, B173 Hofer Straße Richtung Lichtenstein. Und Toni hat was gesehen in Kalkreuth. Großenhainer Straße Richtung B98 in Höhe des Ortseingangs. Hast du noch was entdeckt? Dann sag Bescheid. 0800 50 5 mal die 9 oder schreib eine WhatsApp. Nummer dazu findest du auf energy.de/Sachsen. Dein nächstes Energy Sachsen Verkehrsupdate kommt sofort, wenn's kracht. Gute Fahrt.
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0: In einem wunderschönen guten Morgen am schon wieder Donnerstag. Es ist doch geil, wie schnell wir die Woche weggewuppt haben, oder? Dazu jetzt noch ein bisschen Mucke, damit hier alles noch ein bisschen flüssiger läuft. So wie so ein schönes, wie so ein Flock Butter. Auf so einem warmen Toastbrot und dann Nutella drauf. Das ist für mich ein Frühstück, sage ich dir, das liebe ich. Also Dermot Kennedy gibt's gleich, Somber und Homewrecker. Jetzt, schönen guten Morgen.
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0: Energy Success hier. Wunderschönen guten Morgen am Hitsommer-Donnerstag. Wir feiern rein und falls du dich wundern solltest, warum die ganze Nacht deine Nachbarn rumgeschrien haben, vielleicht lag es ja an der WM. Ich sag for real, die Anschlusszeiten echt so ein kleines bisschen mal tricky. Heute Nacht hat Ghana gegen Panama und Usbekistan gegen Kolumbien gezockt. Crewmember Jasper bei mir jetzt
1: Hallo.
0: Am Start. Moin. Du hast gesagt, du hast ein kleines Spiel vorbereitet und Das bedeutet nie. Wirklich nie etwas Gutes.
1: Meistens glänzt du nicht. Gucken wir mal, wie es heute ist. Es sind ja bei der WM so viele Nationen wie noch nie dabei.
0: Ja.
1: Und ich will jetzt mal auschecken, wie fit du mit den Nationalhymnen bist.
0: Na, das kann ja schön werden.
1: Let's go. Man muss sagen, alle nicht tough.
0: Nee.
1: Alle nicht sehr schnell und auch nicht sehr rhythmisch.
0: So unfassbar. Ich sage Tschechien.
1: Es könnte der Kirchenchor von nebenan sein. Nee, es sind die Schweizer.
0: Was? Schweizerdeutsch?
1: Das Schweizerland.
0: Wow, okay, und die letzte? Oh, das ist auch richtig ein Banger.
1: Ja, ist auch ein Banger. Ohne Text sogar. Das ist eine Besonderheit.

0: Ja, also Melodie relativ simpel, aber ich habe gar keinen Plan, was das ist. Warte, ich rate einfach jetzt ins Blaue rein. Ich sage England.
1: Nee, Bosnien-Herzegowina.
0: Ja, ist doch ganz dicht dran.
1: Die beiden spielen heute Abend auch gegeneinander, Schweiz gegen Bosnien um 21 Uhr. Und gleich checken wir mal ein bisschen aus, was es da denn so für random Facts gibt.
0: Oh, im Klugscheißer ein bisschen to go. Nice. Und hier ist Energy Sachsen. Wunderschönen guten Morgen.

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0: Alex Warren und Fever Dream. Das hat sich wahrscheinlich Usbekistan heute Morgen auch gedacht im WM-Spiel gegen Kolumbien. Was ist das bitte für ein Fiebertraum, ey? Kolumbien, einfach mal Usbekistan 3-1 abgezischt. Vor allem hat Kolumbien in der 99. Minute noch ein Tor geschossen. Also WM ist voll im Gange. Was ich wild finde, ist so, dass diese ganzen, naja, wie soll ich sagen, Favoritenländer gerade echt so ein bisschen den Zong ziehen. Ich meine, Cristiano Ronaldo hat gestern auf dem Platz ein bisschen geweint, weil es nicht ganz geklappt hat mit der Gewinnerei. Aber ansonsten ist heute natürlich auch wieder ein Game of the Day. Und welches das ist, das weiß natürlich Crewmember Jasper. Schweiz gegen Bosnien.
1: Die Schweiz hat nicht nur Berge und Toblerone, sondern einfach mal mehr Kühe als Leipzig, Chemnitz und Zwickau zusammen an Einwohnern haben. Switzerland ist die Heimat der direkten Demokratie. Nirgends auf der Welt stimmen Bürger so häufig über politische Themen ab wie hier. Das Schweizer Nationalgericht ist ohne Frage das Käsefondue. Wenn du da am Snacken bist, musst du aber ein bisschen aufpassen, denn wenn dir das Stück Brot in den Käsetopf fällt, kriegst du eine Strafaufgabe. Zum Beispiel mal so eine leckere Knoblauchzehe wegsnacken oder einfach eine Runde Drinks ausgeben.
2: Prost!
1: Im Energy Sachsen Game of the Day spielen die Schweizer gegen ein anderes bergiges europäisches Land, Bosnien-Herzegowina. Hier begrüßt man sich nicht ganz stunny mit einem komischen Handshake oder einer Umarmung, sondern es gibt Küsschen links, rechts, links. Muah, muah, muah. Bosnien-Herzegowina hat nicht ein, nicht zwei, sondern einfach mal drei Präsidenten. Das ist absolut einzigartig und hat den einfachen Hintergrund, dass man gesagt hat, komm, hier sind drei große Volksgruppen. Wir nehmen jetzt einfach einen Serben, einen Bosnier und einen Kroaten als Präsidenten, dann gibt's hier keinen Streit. Kaffee ist hier nicht einfach nur ein Heißgetränk, sondern sagt dir auch die Zukunft voraus. Das Kaffeesatzlesen ist ein weit verbreitetes Ritual. Nach dem Trinken heißt es, in die Tasse gucken und schauen, was passiert. Dann wollen wir doch mal hoffen, dass in den Kaffeetassen der bosnischen Spieler heute alle Vorzeichen auf Sieg stehen.
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0: Dieser Typ hat einfach einen gläsernen Flügel bei sich zu Hause stehen. Kaigo, hier bei Energy Sachsen, wunderschönen guten Morgen um 8 und 29. Das ist wirklich, also alleine schon ein Flügel bei sich zu Hause haben. Es ist ein Flex, aber dann auch noch aus komplettem Glas, dass man da reingucken kann, dass es anders fällt. Geht übrigens so ab 50.000 Euro los, der ganze Sport. Ich sag's einfach nochmal. K2, Turn the Lights auf gleich. Und neuer Hit von Leonie und Callum Scott mit Stay. Bleibt dran.
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0: 8.32 Uhr. Tag.
11: Ich bin Silas. Hallo. Der eingebrochene Altbergbau in Annaberg-Buchholz wird ab Montag verfüllt. Das haben Stadt- und Oberbergamt mitgeteilt. Der Hohlraum unter der Bärensteiner Straße ist etwa 4 Meter lang, 5 Meter breit und 6 Meter tief. Ob er sich noch weiter ausdehnt, ist unklar. Die Straße bleibt gesperrt, der Verkehr wird umgeleitet. Für die Busse entfallen zahlreiche Haltestellen. Die USA und der Iran haben ihren vorläufigen Deal für ein Ende des Krieges unterschrieben. Die Vereinbarung sieht unter anderem vor, dass der Krieg an allen Fronten sofort endet. Teheran öffnet die Straße von Hormus, die USA heben ihre Seeblockade auf. In den kommenden 60 Tagen wollen beide Seiten ein endgültiges Friedensabkommen schließen.

0: passieren. Also lass dich davon nicht austricksen, hab auf jeden Fall die Sonnenbrille mit dabei bei 22 Grad. Schnipps weiter hoch heute bis zu 31 und so geht's auch die nächsten Tage weiter. Wir bekommen teilweise 35 Grad.
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0: Tippen wir mal schnell auf die Straßen rüber. A13 Berlin Richtung Dresden zwischen Schwarzheide und Roland. Da gab es einen Unfall. Und A14 Halle Richtung Leipzig zwischen Schkeuditz und Leipzig Nord. Auch hier hat's gecrashed.
1: Blitzer.
0: Oberlungwitz B173 Hoferstraße Richtung Lichtenstein stehen sie. Und in Kalkreuth auf der großen Hainer Straße Richtung B98. Hast du noch was entdeckt? Dann sag Bescheid. 0800 50 5 mal die 9. Oder schreib eine WhatsApp. Nummer dazu findest du auf energy.de/Sachsen. Dein nächstes Energy Sachsen Verkehrsupdate kommt sofort, wenn es kracht. Gute Fahrt.
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0: Du willst die meisten neuen Hits, die meiste Musik? Na, dann kriegst du die doch auch im Energy Sachsen Hits nochmal. Logischerweise Leonie und Callum Scott gleich Neues Day. Und Michael Schulte mit 5 AM jetzt.
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0: Energy Sachsen ist hier. Einen wunderschönen guten Morgen am Donnerstag. Ey, du bist mittendrin im Energy Sachsen Hitsommer und weißt doch Bescheid. Es gibt nicht nur Tickets für die coolsten Festivals und Konzerte, sondern auch richtig nice fürs Kino. Und da steht jetzt ein Typ hier mit im Studio und zwar Nando. Moin.
1: Moin, ne?
0: Sag mal, du haust heute Nachmittag Tickets für einen Kinofilm raus, den ich so gar nicht auf dem Schirm hatte, aber es scheint ein Ding zu sein, und zwar Backrooms.
1: Ja, Platz 1 der Kinocharts in den Staaten, der hat das Ding gestürmt. Und es liegt auch ein bisschen daran, dass das so ein Internetphänomen ist. Also die Backrooms hast du wahrscheinlich noch nichts davon
0: gar
1: gehört.
0: Nichts.
1: Das ist ein Internetphänomen. Vor Jahren hat irgendjemand mal ein Bild gepostet von so einem Raum mit so gelben Tapeten, so einem ollen Teppich und so Neonröhren. Und das, du hast dieses Bild gesehen, diesen Raum. Und kennst du das vielleicht mal, wenn du vor so leeren Räumen stehst und irgendwas ist komisch, irgendwas ist ein bisschen off. Es gibt dir so ein beklemmendes Gefühl.
0: Ja.
1: Das ist dann wie so kettenbriefartig, haben dann Leute dieses Foto in anderen Foren gepostet und haben dann immer wieder was dazu gedichtet. Und dann ist dahinter eine Geschichte entstanden, mehrere Fotos von mehreren Räumen. Und dann gab es diesen YouTuber Ken Parsons, der hat daraus eine YouTube-Serie gemacht. Und dann kam jetzt das Filmstudio A24, hat dem 10 Millionen Dollar in die Hand gedrückt und gesagt, du machst uns jetzt mal einen Kinofilm daraus. Und das hat er gemacht. Und jetzt gibt es den Backrooms-Film, der eben so ein bisschen so eine andere Art von Horror zeigt. Und zwar, es geht um dieses beklemmende Gefühl, wenn du in so leeren Räumen bist. Und der Film erzählt dann auch noch so eine kleine Geschichte darum, um so einen Typen, der in so einem Möbelhaus oder so eben diesen Zugang zu diesen Backrooms findet. Und ja, was dann passiert, das kann man sich angucken im Kino.
0: Na, dann gibt's heute Nachmittag die Tickets zu gewinnen. Wann hast du mal eine Zeit für uns?
1: Um 15:10 Uhr haue ich die raus.
0: Na, läuft doch. Der Energy Sachsen Hitsommer ist am Stigge die Start. Schönen guten Morgen.

0: Neuer Hit von Leonie und Callum Scott, Stay bei Energy Sachsen. Komm entspannt rein in den vorletzten Tag der Woche um 8.50 Uhr. Ey, und du weißt doch, hier ist Hitsommer-Alarm. Heute bis zu 31 Grad, die nächsten Tage bis zu 35 Grad. Und wir schicken dich jeden Tag zu den coolsten Festivals und Konzerten. So wie zum Beispiel auch Erik aus Riesa heute Morgen. Für dich geht's nämlich zum SMS. Worauf freust du dich am allermeisten?
1: Also auf Skrillex eigentlich.
0: Ja,
1: Skrillex ist so ein Kindheitstraum eigentlich. Also Skrillex war immer so, was ich früher gehört habe. Dann kam eine Weile lang nichts mehr von denen. Und jetzt hat es ja mal geklappt.
0: Ich finde das wirklich wild, dass dieser Typ einfach 10 Jahre lang hier keinen Fuß nach Deutschland gesetzt hat. Und jetzt kommt er exklusiv zum Sonne, Mond, Sterne. Und weißt du was, Erik, du kannst schon mal ein Schildchen basteln, wo drauf steht Skrillex, ich liebe dich. Weil Fakt ist, du gehst zum SMS. Glückwunsch!
1: Oh, danke schön, danke schön. Oh, ich freue mich, ist geil.
0: So, ja, so schnell kann es doch gehen. Heute Nachmittag kommt dann schon der nächste Banger bei Nando um 17.10 Uhr. Er schickt dich zu einem meiner absoluten Lieblingsfestivals, und zwar das Break the Rules. Speicher die Nummer ab, 0351 28 98 9000. Das ist der Energy Sachsen Hitsommer.

0: Smith mit Blink Twice hier bei Energy Sachsen um 8.57 Uhr. Time flies, so don't blink twice. Weißt du doch, meisten neuen Hits, meiste Musik kriegst du auf jeden Fall gleich. Alex Warren, bleib dran.
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11: Wenn sich dein innerer Child schon lange auf ein bisschen Action und Spaß freut, dann habe ich was für dich. Im Objekt Klein A in Dresden findet das Firlefanz Festival statt. Ein kleiner Reminder, dass Erwachsensein irgendwie auch optional ist. Hier von Sackhüpfen bis Kino über Live-Mocker-Act wird wirklich alles geboten. Los geht's, 22 Uhr. Und die großen Kinder, die sind natürlich erwünscht.
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11: Ganz genau, neuen Tag.
12: Ich bin Silas, hallo. Nach dem Tagebruch in Annaberg-Buchholz werden die genauen Ausmaße langsam klarer. Der Hohlraum unter der Bärensteiner Straße ist etwa 4 Meter lang, 5 Meter breit und 6 Meter tief. Dass er sich noch weiter ausdehnt, ist denkbar. Der Hohlraum wird nun gesichert und soll ab Montag verfüllt werden. Wie lange das dauern wird, kann das Oberbergamt noch nicht sagen. Die Bärensteiner Straße ist weiter gesperrt. Im Busverkehr entfallen zahlreiche Haltestellen. In Leipzig geht die größte Solarthermieanlage Deutschlands in Betrieb. Bis Ende Juli wird sie ans Wärmenetz angeschlossen. In den Sommermonaten kann sie rund ein Fünftel des Wärmebedarfs in der Stadt abdecken. Mit Blick auf die Fernwärmeversorgung kann das auch für andere Städte ein Modell sein, sagt Sebastian Scheel vom Wirtschaftsministerium.
13: Gerade wo Mehrgeschosswohnungsbau an der Tagesordnung ist, werden wir mit den kleinteiligen Lösungen nicht so gut arbeiten können. Und dementsprechend ist es auch wichtig, solche Beispiele zu haben, damit auch die Kommunen, die eben vor denselben Themen stehen, sagen können, okay, das geht auch. Da glaube ich schon, dass das eine Strahlkraft über Leipzig weit hinaus haben wird.
12: Es ist der nächste Schritt für einen Frieden zwischen den USA und Iran. Beide Seiten haben jetzt die Absichtserklärung für ein Kriegsende unterschrieben. Darin steht, dass die Kämpfe enden und der Iran die Straße von Hormus öffnet. Wichtige Fragen bleiben bislang aber offen, etwa zur konkreten Zukunft des iranischen Atomprogramms. Jetzt sind auch die letzten Teams in die Fußball-WM eingestiegen. England siegte 4:2 gegen Kroatien mit einem Doppelpack von Harry Kane. Cristiano Ronaldo kam mit Portugal nicht über ein 1:1 gegen die Demokratische Republik Kongo hinaus. Die weiteren Ergebnisse: Usbekistan-Kolumbien 1:3, Ghana-Panama 1:0.
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11: Na, das sieht doch gut aus heute im Energy Sachsen Hit Sommer Donnerstag. Bis zu 31 Grad sind drin und genauso geht's auch die nächsten Tage weiter, teilweise sogar bis zu 35 Grad.
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11: A13 Dresden Richtung Berlin. Zwischen der Elsterbrücke und Schwarzheide. Vorsicht bitte, hier gab es einen Unfall. Gegenrichtung A13 Richtung Dresden. An der Auffahrt Schwarzheide. Hier hat es einen Unfall gegeben. Und richtigen Sackgang haben wir gerade auf der A14 Halle Richtung Leipzig. Zwischen Schkeuditz und Leipzig Nord. Hier hat es einen Unfall gegeben. Staut sich gerade schon ziemlich doll. Auf 4 Kilometer ungefähr 35 Minuten länger.
7: Blitzer.
11: Dresden-Moritzburger Weg stadteinwärts. In Ruhland auf der Bernsdorfer Straße Richtung Bernsdorf. Dann hat Toni was gesehen in Oberlungwitz auf der B173 Hofer Straße Richtung Lichtenstein und in Kalkreuth auf der Großenhainer Straße Richtung B98. Hast du noch was gesehen, dann sag Bescheid 0850 5 mal die 9 oder schreib eine WhatsApp-Nummer dazu, findest du auf energy.de/Sachsen. Dein nächstes Energy Sachsen Verkehrsupdate kommt sofort, wenn es kracht. Gute Fahrt!
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11: Boah, ich freue mich gleich auf einen neuen Hit von Gumper und Adoni. Den pitche ich dir im Energy Sachsen Hit Update. Ich feiere die beiden Jungs extrem, Max und Daniel, zwei Hamburger Boys, die wirklich verstanden haben, wie man gute Hitsommermucke macht. Also gleich vorher für dich noch Alex Warren und Taylor Swift.
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0: Und über die beiden Jungs freue ich mich immer ganz besonders. Ich hatte die mal selber im Interview. Gumper und Dadoni mit What You Want ist neu und zuallererst für dich. Dieses Interview war wild, weil die beiden werden wahrscheinlich auch gerade jeden Tag vorm Fernseher klatschen. Das sind so richtige Fußball-Nerds. Und witzig ist übrigens auch, dass die sich dadurch kennengelernt haben.
3: Tatsächlich waren wir auf derselben Schule. Wir haben auch im selben Fußballverein gespielt. Max ist einen kleinen Ticken jünger und hat immer eine Stufe quasi unter mir auch Fußball gespielt.
4: Aber ich musste mal bei euch mitspielen.
3: Genau, ja, wenn wir jemanden brauchten, dann haben wir uns Max dran geholt. Ja. Ich habe zentrales Mittelfeld gespielt.
4: Hast du nicht aber links außen gespielt?
3: Nee, ich habe dann irgendwann rechts außen tatsächlich
4: rechts
3: gespielt.
4: Rechts außen?
3: Ja, aber ich habe auch noch diese klassische hängende Spitze gespielt.
4: Ja, das,
3: hinter den Stürmern.
4: Das war das, was ich auch gespielt habe.
0: Ja. Also super nerdig, merkst du selber, aber trotzdem sind die auch musikalisch ein absolutes Dream-Team. Deswegen jetzt ganz, ganz laut drehen, das ist neu und zuallererst für dich. What You Want.
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0: Moini Popoini, am schon wieder Donnerstag. Hier ist deine Nummer 1 für die meisten Hits Energy Sachsen. Freu dich jetzt auf neuen Banger von Fastboy. Beautiful Life. Die beiden Brüder, die ich auch wirklich ehrlich gesagt, ich habe die schon mehrfach getroffen, ganz schwer auseinanderhalten kann. Die große Frage ist trotzdem, und das haben wir sie auch mal im Interview gefragt, wer ist eigentlich faster von euch beiden?
1: Oh, morgens im Bad bin ich faster. Auf 100 Meter ist Lukas wahrscheinlich ein bisschen faster.
0: Also die beiden ergänzen sich perfekto. Und das hört man noch im ganzen neuen Hit Beautiful Life. Jetzt bei Energy Sachsen. Einen schönen Start hier in den Donnerstag.

0: Hier ist Energy Sachsen. Du weißt doch Bescheid. Deine Nummer 1 für die meisten Hits um 9.26 Uhr. Gleich für dich Oliver Heldens und Lady. Und ein Hit, den ich gerade wirklich liebe. Ich muss ehrlich sagen, ich war am Anfang nicht so der Überfan, aber je öfter ich das Brett höre, desto geiler finde ich es. Harry Styles und American Girls. Es ist eine neue Art von Harry Styles, aber es ist wirklich richtig, richtig, richtig dolle nice. Also bleib dran.
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9: 9.29 Uhr, Tag.
10: Ich bin Silas, hallo. Die USA und der Iran haben ihren vorläufigen Deal für ein Ende des Krieges unterschrieben. Die Vereinbarung sieht unter anderem vor, dass der Krieg an allen Fronten sofort endet. Teheran öffnet die Straße von Hormus, die USA heben ihre Seeblockade auf. In den kommenden 60 Tagen wollen beide Seiten ein endgültiges Friedensabkommen schließen. Der eingebrochene Altbergbau in Annaberg-Buchholz wird ab Montag verfüllt. Das haben Stadt- und Oberbergamt mitgeteilt. Der Hohlraum unter der Bärensteiner Straße ist etwa 4 Meter lang, 5 Meter breit und 6 Meter tief. Ob er sich noch weiter ausdehnt, ist unklar. Die Straße bleibt gesperrt, der Verkehr wird umgeleitet. Für die Busse entfallen zahlreiche Haltestellen. Fußball-Bundesligist RB Leipzig trennt sich von Trainer Ole Werner. Das hat der Club jetzt mitgeteilt. Zuvor hatte es Berichte über einen Streit zwischen ihm und Red Bull-Fußballboss Jürgen Klopp gegeben. Werner hatte die Leipziger zurück in die Champions League geführt. Sein Nachfolger steht noch nicht fest.
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9: Na siehst du, so langsam kommt's doch mit der Sonne da draußen. 23 Grad haben wir gerade bei uns. Wird heute noch viel besser. Bis zu 35 Grad sind die nächsten Tage drin. Heute erstmal so eine kleine Warm-up-Show bei 31 Grad.
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9: Guck mal ganz schnell auf die Straßen, wie das da alles so aussieht. A13 Richtung Berlin zwischen der Elsterbrücke und Schwarzheide hat es einen Unfall gegeben. Gegenrichtung A13 Richtung Dresden. An der Auffahrt Schwarzheide, da hat es auch gecrashed. Und immer noch Stress auf der A14 Halle Richtung Leipzig zwischen dem Schkeuditzer Kreuz und Leipzig Nord. Hier hat es gecrashed, da staut sich gerade auf 3 Kilometer. 30 Minuten brauchst du länger.
8: Blitzer.
9: B2 Gera Richtung Leipzig zwischen Zwenkau und der A38 Auffahrt Leipzig Süd. B174 Reitzenheim Richtung Chemnitz kurz vorm Ortseingang Chemnitz. In Bannerwitz haben wir was stehen. Dresdner Straße Richtung Dresden. Chemnitz, Leipziger Straße, beide Richtungen. Dresden-Moritzburger Weg statt einwärts. Claudi hat noch was gesehen. Dankeschön. Ruhland, Bernsdorfer Straße Richtung Bernsdorf. Und in Kalkreuth auf der großen Heiner Straße Richtung B98 in Höhe des Ortseingangs. Hast du da was entdeckt? Dann sag Bescheid. 0800 50 5x die 9 oder schreib eine WhatsApp. Nummer dazu findest du auf energy.de/Sachsen. Gute Fahrt.
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9: Na hallöche Popöchen, du hast Bock auf Hits, die du liebst? Na dann Radio laut. Lisa, Doja Cat, Born Again gleich diese halbe Stunde. Und jetzt Leonie, Don't Worry.
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0: ist Donnerstag. Jetzt wird es Zeit, mal zu gewinnen.
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0: Elisa aus Leipzig, vielleicht habe ich ja bei dir Glück. Schönen guten Morgen.
3: Hallo.
0: Na, mein Lieber, alles gut bei dir?
3: Ja, alles super.
0: Das klingt hervorragend. Elisa, ich möchte gern deinen Beruf herausfinden innerhalb von einer Minute.
3: Ja.
0: Meinst du, das wird was?
3: Könnte schwierig werden.
0: Okay. Nein, davon lasse ich mich nicht unterkriegen. Ich habe jetzt die letzten Male nur verloren. Ich glaube, bei dir wird es heute gut. Pass auf.
3: Okay.
0: Dann startet meine eine Minute genau ab jetzt. Du klingst sehr sympathisch am Telefon. Machst du was mit Leuten?
3: Ja.
0: Ist es etwas Medizinisches?
3: Nein.
0: Bietest du eine Dienstleistung an?
3: Ja.
0: Verkaufst du auch etwas?
3: Ja.
0: Verkaufst du ein Produkt?
3: Nein.
0: Okay, das, was du verkaufst, hilft mir das irgendwie?
3: Nein.
0: Nein. Aber macht es mich schöner vielleicht?
3: Nein.
0: Nein. Elisa. Aber hat es vielleicht, ist es was Kreatives?
3: Auch nicht, nein.
0: Auch nicht. Aber organisierst du Dinge?
3: Nee. Nein.
0: Mann! Sitzt du vielleicht auf einem Amt?
3: Nein.
0: Aber hat es was mit Immobilien zu tun?
3: Auch nicht,
0: so,
3: nein.
0: So, und jetzt bin ich raus. Ich weiß es nicht, Elisa. Ich mache hier noch so einen kleinen Strich ins Kerbholz rein. Wieder nicht rausgefunden. Was machst du denn beruflich, Elisa?
3: Ich arbeite bei meinen Eltern im Familienbetrieb bei Bootsverleih Herold und verleihe Boote.
0: Ach, wie cool. Das passt ja voll gut. Ich möchte auch gerne mal wieder eine Runde Boot fahren. Was habt ihr so für Boote?
3: Also wir haben Kajaks, Kanadier und Ruderboote für jeweils die verschiedenen 2 bis 5 Personen Besetzungen. Also kann man auch mit einer größeren Gruppe kommen. Und wer sich nicht selber betätigen möchte und mit Familie vielleicht kommen möchte, der kann auch eine geführte Motorbootfahrt machen. Da sitzt dann ein Kapitän drauf, der erzählt dann schöne sächsische Geschichten über Leipzig und wie hier alles entstanden ist.
0: Elisa, ich sage tausend Dank, dass du dir die Zeit

0: Genießt deinen Donnerstagvormittag natürlich mit Hit Music Only und den Energy Sachsen 10 Hits um 10. Presented von Vicky at Work, freu dich auf Shabuzi, A Bar Song Tipsy und meinen absoluten Lieblingsbanger Bebe Rexha und Faithless mit New Religion. Bleib dran!
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13: Absoluten Hit-Sommer-Vibes gönnst du dir im Feierabend heute bei einer Runde Tapas und sommerlichen Drinks. Genau das holst du dir in Dresden beim Café Glocke ab. Ist ein Pop-Up-Restaurant, Glocke 21. Eröffnung ist ab 18 Uhr. Reservieren brauchst du nichts, also einfach mal spontan vorbeischauen und have fun.
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13: Bei dir in Dresden jetzt schon 24 Grad und 23 Grad hast du in Leipzig. Ein bisschen drückend fühlt sich's auch an. Die nächsten Tage kommt da vor allem auch noch so ein bisschen Regen, teilweise auch Sommergewitter runter. Heute ziehen auch mal so ein paar kleinere Regenschauer über uns drüber. Sonst bleibt's aber überwiegend trocken und auch die Sonne scheint dir heute ins Office.
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13: Auf der A4 Dresden Richtung Görlitz zwischen Ohorn und Salzenforst brauchst du ein bisschen Geduld, da staut es sich 9 Kilometer. A13 Richtung Berlin zwischen der Elsterbrücke und Schwarzheide gab's einen Unfall. In der Gegenrichtung A13 an der Auffahrt Schwarzheide, auch da hat's gekracht direkt am Beschleunigungsstreifen. A14 Leipzig Richtung Nossen zwischen Grimma und Mutschen liegen Reifenteile auf der Fahrbahn. A17 Dresden Richtung Prag, da staut es sich zwischen Dresden-Gorbitz und Dresden-Südvorstadt auf 3 Kilometern. Da brauchst du ungefähr 10 Minuten länger.
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13: Auf der B2 Gera Richtung Leipzig zwischen Zwenkau und der A38 Auffahrt Leipzig-Süd. Auf der B174 Reizenhain Richtung Chemnitz, kurz vorm Ortseingang Chemnitz. In Oberlungwitz stehen sie auf der B173 Hoferstraße Richtung Liechtenstein und auch in Oberlungwitz Robert-Koch-Straße Richtung Erlbacher Straße. In Bannewitz hat uns Erik einen Blitzer gemeldet auf der B170 Dresdner Straße Richtung Dresden. In Chemnitz in der Leipziger Straße, Dresden im Moritzburger Weg, in Ruhland wird geblitzt in der Bernsdorfer Straße und dann haben wir noch einen Blitzer in Kalkreuth in der Großenhainer Straße Richtung B98. Hast du sonst noch was entdeckt, dann rufst du einfach durch unter der 0800 50 5 mal die 9 oder schickst eine WhatsApp rein. Die Nummer gibt's auf energy.de/sachsen. Dein nächstes Energy Sachsen Verkehrsupdate kommt dann sofort, wenn's kracht.
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13: Vorletzte letzter Tag deiner Arbeitswoche, da hauen wir nochmal richtig rein. Pizza, Pasta, Burger oder einen Salat von Freddy Fresh geht alles auf uns. Die Energy Sachsen Pizza Hitpause hat sich heute Annette Paul aus Leipzig gesaved. Geliefert wird zum Batteriewerk Drechselmeier. Annette, nur noch anrufen innerhalb der nächsten 10 Hits. 0351 28 98 9000. Wir starten rein in unseren Vormittag jetzt mit Kato, der aktuelle Hit Turn the Lights Off.
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0: an deinem Vormittag läuft Energy Sachsen, die meiste Musik für dich im Job. Gleich nach halb gönnen wir uns den aktuellen Hit von Somba, Homewrecker und direkt davor Huntrix mit Golden. Schönen Donnerstag dir.
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0: Bei dir in Zwickau aktuell schon richtig warme 24 Grad und in Dresden steigen die Temperaturen auch an, gerade 25 Grad. Absolutes Hitsommerwetter heute. So ein paar Wölkchen sind zwar mal am Start, sonst scheint heute richtig schön die Sonne. Nur über den Mittag ziehen vereinzelt mal so kleinere Wolken über uns drüber.
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0: Auf der A4 Dresden Richtung Görlitz zwischen Ohorn und Salzenforst staut es sich in einer Baustelle. 9 Kilometer Stau ist da aktuell. A14 Halle Richtung Leipzig zwischen Schreuditz und Leipzig Nord gab es einen Unfall. Auch da brauchst du ein bisschen Geduld. 20 Minuten dauert es da länger. A14 Leipzig Richtung Nossen zwischen Grimma und Mutschen liegen Reifenteile auf der Fahrbahn. A17 Dresden Richtung Prag zwischen Dresden-Gorbitz und Dresden-Südvorstadt 3 Kilometer Stau. Da dauert 10 Minuten länger.
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0: B2 Gera Richtung Leipzig zwischen Zwenkau und der A38 der Auffahrt Leipzig Süd. B174 Reizenhain Richtung Chemnitz kurz vorm Ortseingang Chemnitz. In Oberlungwitz haben wir gleich 2 Blitzer, einmal in der Robert-Koch-Straße und auf der B173 Hoferstraße. In Ruhland hat die liebe Claudia uns einen Blitzer durchgegeben und zwar in der Bernsdorfer Straße. In Kalkreuth in der Großenhainer Straße. In Barnewitz wird geblitzt auf der B170 Dresdner Straße. Dann haben wir noch einen Blitzer in Chemnitz in der Leipziger Straße und in Dresden im Moritzburger Weg. Hast du sonst noch was entdeckt? Einen Stau oder einen Blitzer? Dann rufst du einfach durch unter der 0800 50 5 mal die 9 oder schickst eine WhatsApp rein. Die Nummer gibt's auf energy.de/sachsen. Dein nächstes Energy Sachsen Verkehrsupdate kommt dann sofort, wenn's kracht.
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0: an deinem Vormittag kümmern wir uns jetzt schon mal um eine richtig fette Gönnung.
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0: Geschlemmt wird heute bei Drechselmeier in Leipzig. Den 100 Euro Freddy Fresh Gutschein hat sich Annette gesaved. Hallo.
2: Hallo.
0: Was genau macht ihr dann bei Drechselmeier?
2: Wir bauen Cockpits und Mittelkonsolen.
0: Für Autos und so weiter?
2: Genau, für die Automobilindustrie.
0: Was genau ist da dein Job?
2: Ich bin P-Koordinator. Ich unterstütze den Schichtleiter und schaue, dass in der Produktion alles glatt läuft.
0: Aber arbeitet ihr da mittlerweile auch mit vielen Robotern und Maschinen, die das dann da machen?
2: Bei uns sind tatsächlich, wir haben einen Roboter und das ist der Staubsauger und den Rest machen alles noch Mitarbeiter bei uns.
0: Und um die Stärkung für die fleißigen Mitarbeiter kümmern wir uns heute. Glückwunsch zur Energy Sachsen Pizza Hit Pause.
2: Super, vielen Dank. Wir haben uns gerade im Büro schon alle sehr gefreut.
0: Wie groß ist euer Team?
2: Wir im Büro sind jetzt aktuell 5 Leute.
0: Naja, da könnt ihr ja easy noch einen Nachtisch mitbestellen.
2: Das werden wir machen, ja.
0: Gönn du dir und deinem Team auch den 100 Euro Freddy Fresh Gutschein. Einfach anmelden auf energy.de/Sachsen. Hörst du morgen kurz nach 10 deinen Namen, hast du 10 Hits Zeit, dich bei mir zu melden.
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0: Jetzt bei dir im Office. Der nächste Snack von Gracie Abrams, Hit the Wall.

0: touch. Energy Sachsen läuft bei dir im Job. Hit Music Only gönnen wir uns am Vormittag gleich mit dem neuen Hit von Martin Garrix und Ed Sheeran, Repeat It. Und Hit Summer Vibes gibt's auch von Nico Santos. Der hat für mich ja wirklich so eine Sunny-Boy-Stimme. Gönnen wir uns direkt in der nächsten Stunde.
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12: Einfach mal was Neues ausprobieren an einem Donnerstag. Wie wär's denn zum Beispiel mit einer Silent Disco Dancing Tour durch die Dresdner Neustadt? Schnappt ihr vorher online noch Tickets, Kopfhörer aufsetzen in Hits aus Pop, Rock, 80s, 90s und noch vielen mehr. Check's mal aus, 20 Uhr geht's los. Ganz viel Spaß.
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12: Gleich 11 Uhr.
13: Ich bin Silas, hallo. Es ist der nächste Schritt für einen Frieden zwischen den USA und Iran. Beide Seiten haben jetzt die Absichtserklärung für ein Kriegsende unterschrieben. Darin steht, dass die Kämpfe enden und der Iran die Straße von Hormus öffnet. Wichtige Fragen bleiben bislang aber offen, etwa zur konkreten Zukunft des iranischen Atomprogramms. Der eingebrochene Altbergbau in Annaberg-Buchholz wird ab Montag verfüllt. Das haben Stadt- und Oberbergamt mitgeteilt. Mehr von Benno Hille.
14: Der Hohlraum unter der Bärensteiner Straße ist etwa 4 Meter lang, 5 Meter breit und 6 Meter tief. Wie es unter den zusammengestürzten Erdmassen aussieht, ist unklar. Der Bruch hat vermutlich mit einem Erzgang in der Gegend zu tun. Laut Oberbergamt gibt es eine alte Grube in unmittelbarer Nähe. Wie lange die Arbeiten dauern werden, lässt sich nicht sagen. Die Bärensteiner Straße bleibt unterdessen voll gesperrt. Im Busverkehr entfallen zahlreiche Haltestellen.
13: Bundeskanzler Merz geht davon aus, dass sich die Koalition schnell auf eine Rentenreform einigt. Nächsten Dienstag bekommt Schwarz-Rot die Empfehlungen der Rentenkommission. Merz sagt der NTV, dann werden wir das sehr zügig auch im Kabinett beschließen, umsetzen und in den Deutschen Bundestag einbringen. Und jetzt die News aus deiner Ecke mit Hanna.
0: Für Dresden und die Lausitz.
15: Wer in Sachsen eine Psychotherapie braucht, muss aktuell bis zu 5 Monate warten. Nun könnte sich die ohnehin schon angespannte Lage weiter zuspitzen. Denn mit dem neuen Beitragsstabilisierungsgesetz des Bundes sind weitreichende Kürzungen im psychotherapeutischen Bereich geplant. Das Aktionsbündnis Psychotherapie in Sachsen befürchtet ein regelrechtes Praxissterben. Sprecherin Vinja Bus.
16: Es ist ein Kürzungsgesetz, kein Spargesetz. Und ich bin schockiert über diese Kürzungen, die dazu führen, dass die ganze Versorgungslage für die PatientInnen unheimlich viel schlimmer wird, dass wir unsere Praxen überhaupt nicht mehr wirtschaftlich halten können und dadurch die Versorgung wirklich einbrechen wird.
15: Der Oberlausitzer Bergweg ist für Deutschlands schönsten Wanderweg 2026 nominiert. Das Online-Voting läuft noch bis Ende des Monats. Insgesamt stehen 20 Wanderrouten zur Auswahl. Der Oberlausitzer Bergweg ist dabei die einzige Route aus Sachsen. In 7 Tagen wandert man hier von Bischofswerda nach Zittau. Im Dresdner Barockviertel steigt heute die lange Nacht der Galerien und Museen. Bis Mitternacht öffnen Kunstorte in der inneren Neustadt für Besucher. Zwischen Goldenem Reiter und Albertplatz gibt es etwa Ausstellungen, Vernissagen, Künstlergespräche, Führungen und Performances.
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12: Mittlerweile 25 Grad bei dir in Leipzig und in Görlitz hast du 24 Grad. Heute sind sogar noch bis zu 31 Grad drin. Ja, die Hitzewelle ist jetzt wirklich angekommen bei uns. Da ist es jetzt bei der deutschen Nationalmannschaft in Toronto sogar deutlich kühler bei 16 Grad. Naja, ich würde sagen, wir gönnen uns hier den absoluten Hitsommer. Nur wenige Wolken sind unterwegs, sonst ist es heute richtig schön sonnig.
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12: A4, Dresden Richtung Görlitz, zwischen Ohorn und Salzenforst, staut es sich 4 Kilometer in der Baustelle. A14, Halle Richtung Leipzig, zwischen Schkeuditz und Leipzig Nord gab es einen Unfall, da brauchst du auch ein bisschen Geduld, 20 Minuten dauert es länger.
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12: B2, Gera Richtung Leipzig, zwischen Zwenkau und der A38, Auffahrt Leipzig Süd. Auf der B174, Reizenhain Richtung Chemnitz, kurz vorm Ortseingang Chemnitz. In Oberlungwitz haben wir gleich zwei Blitzer, in der Robert-Koch-Straße und auf der B173, Hoferstraße. In Kalkreuth stehen sie in der Großenhainer Straße, in Ruhland in der Bernsdorfer Straße, in Bannewitz auf der B170, Dresdner Straße Richtung Dresden und dann haben wir noch einen Blitzer in Chemnitz in der Leipziger Straße und in Dresden im Moritzburger Weg. Hast du sonst noch was entdeckt, einen Stau oder einen Blitzer, dann rufst du einfach durch unter der 0800 50 5 mal die 9 oder schickst eine WhatsApp rein. Die Nummer gibt's auf energy.de/sachsen. Dein nächstes Energy Sachsen Verkehrsupdate kommt dann sofort, wenn's kracht.
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12: Du checkst deine Mails, bereitest Meetings vor und berätst die Kunden. Wir sorgen einfach für die Good Vibes bei dir im Job. Jetzt der nächste Banger-Hit bei dir im Office. Kato mit dem aktuellen Turn the Lights Off. Schönen Donnerstag.
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Sachsen läuft an deinem Donnerstag at Work und das war wirklich mal ein kleiner Schock für alle Ed Sheeran-Fans. Der hat nämlich angekündigt, dass er sich mal eine kleine Auszeit nehmen will. Alles für die Family. Aber um ehrlich zu sein, ich finde ja, das Ganze klang noch nicht so safe. Und das Allerbeste, im Hitsommer haben wir Ed Sheeran auch noch eine Weile. Der tourt ja gerade noch ein bisschen durch die Gegend und wer weiß, vielleicht war das Ganze ja auch nur eine Schnapsidee. Ich bin gespannt. Jetzt sein neuer Hit zusammen mit Martin Garrix, Repeated, hörst du bei deiner Nummer 1. 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

0: In deinem Vormittag hast du Energy Sachsen at Work an und egal wo du aktuell unterwegs bist, überall ist das Fußballfieber ausgebrochen. Die Autos sind beklebt mit Deutschlandflaggen, gefühlt jedes Café zeigt die WM-Spiele und auch auf Arbeit gibt's gefühlt nur ein Thema, Fußball. Falls du da aber genauso lost bist wie ich, gibt's jetzt dein Fußball-Prep-Talk für die Mittagspause. Heute gab's eine Premiere. Yeah. Während du nämlich noch geschlafen hast, hat Usbekistan sein WM-Debüt gefeiert. Heute Nacht hat das Team gegen Kolumbien gespielt. Das Spiel haben sie leider verloren, aber die Usbeken sind trotzdem mega am Flexen. Sie sind nämlich das erste Land Zentralasiens, das sich überhaupt für die WM qualifizieren konnte. Und dann gab's heute Nacht sogar noch das erste WM-Tor für Usbekistan. Yeah.
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0: Den ganzen Tag Hit Music Only bei Energy Sachsen. Gleich nach Hype gönnst du dir bei dir im Office Samba mit 12 to 12 und auch am Start Haven mit dem aktuellen Hit I Run.
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0: Ja, die Temperaturen, die krabbeln ganz langsam nach oben. Mittlerweile hast du schon 26 Grad bei dir in Dresden und in Zwickau sind es 25 Grad. Sonst wirklich ein absolutes 10 von 10 Hitsommerwetter. Kaum eine Wolke am Start. Die Sonne, die scheint dir den ganzen Tag rein ins Office.
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0: Auf der A4 Dresden Richtung Görlitz zwischen Ohorn und Salzenforst staut es sich immer noch 4 Kilometer in der Baustelle. A14 Halle Richtung Leipzig zwischen Schkeuditz und Leipzig Nord hat's gekracht. Da brauchst du ein bisschen Geduld. 20 Minuten dauert's länger.
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0: B2 Gera Richtung Leipzig zwischen Zwenkau und der A38 Auffahrt Leipzig Süd. Uli hat einen entdeckt auf der B6 Bautzen Richtung Görlitz am Flugplatz Görlitz. Auf der B174 Reizenhain Richtung Chemnitz kurz vorm Ortseingang Chemnitz wird geblitzt. In Hohndorf kam einer rein von Paul in der Hauptstraße in der 30er-Zone. In Barnewitz auf der B170 Dresdner Straße Richtung Dresden. In Ruhland in der Bernsdorfer Straße. Oberlungwitz haben wir gleich 2 Blitzer. Einmal auf der B173 Hoferstraße und in der Robert-Koch-Straße. In Kalkreuth wird geblitzt in der Großenhainer Straße Richtung B98. Und dann haben wir noch einen in Dresden im Moritzburger Weg und in Chemnitz in der Leipziger Straße. Hast du sonst noch was entdeckt? Einen Stau oder noch einen Blitzer? Dann rufst du einfach durch unter der 0800 50 5 mal die 9 oder schickst eine WhatsApp rein. Die Nummer gibt's auf energy.de/Sachsen. Dein nächstes Energy Sachsen Verkehrsupdate kommt dann sofort, wenn's kracht.
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Energy Sachsen at Work hast du an und wir sind doch schon am Ende der Arbeitswoche. Nur noch einmal früh raus und dann wird Free Time Enjoy. Zum Start in dein Wochenende gibt's morgen noch mal eine Portion neue Music. Die hörst du natürlich zuerst bei unserer Energy Sachsen Hit Premiere. Schreib's dir schon mal in den Kalender. Morgen früh 20 vor 8 gibt's einen neuen Hit-Sommer-Banger von Felix Jehn. Siren heißt er. Den Hit hat er zusammen gemacht mit dem skandinavischen Sänger Omar Rudberg. Und er wird morgen gedroppt. Perfekter Soundtrack für den Hit-Sommer. Hörst du morgen als erstes rein mit Max Music bei unserer Energy Sachsen Hit-Premiere. Jetzt bei dir im Office der neue Hit von Dermot Kennedy, Funeral. Well, you were st-

0: Die Sachsen at Work hast du an. Deine Nummer 1 für die meisten neuen Hits. Wir schrauben die Sommerstimmung mal richtig hoch. Gleich mit Leonie und Callum Scott, der neue Hit Stay. Und auch dabei im Energy Sachsen Hit Sommer. Absolute Good Vibes gibt's bei dem Beat. Wonderful Life von Hertz und Purple Disco Machine. Schönen Donnerstag.
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0: Dein inneres Kind braucht mal wieder ein bisschen Action, dann habe ich da was für dich. Im Objekt Klein A in Dresden gibt's heute das Ferle-Franz-Festival. Kleiner Reminder, dass Erwachsensein nur optional ist. Hier ist von Sackhüpfen bis Kino über Live-Mucke wirklich alles dabei. Los geht's, 22 Uhr, have fun!
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0: Kurz vor 12.
9: Ich bin Silas, hallo. Die USA und der Iran haben ihren vorläufigen Deal für ein Ende des Krieges unterschrieben. Die Vereinbarung sieht unter anderem vor, dass der Krieg an allen Fronten sofort endet. Dazu gehört auch der Libanon, das war dem Iran wichtig. Teheran öffnet die Straße von Hormuz, die USA heben ihre Seeblockade auf. Das ist im Prinzip der Stand wie vor Beginn des Krieges, den die USA und Israel im Februar starteten. Wichtige Fragen bleiben aber weiter offen, etwa wie genau es mit dem iranischen Atomprogramm weitergeht. In den kommenden 60 Tagen wollen beide Seiten ein endgültiges Friedensabkommen schließen. Der eingebrochene Altbergbau in Annaberg-Buchholz sorgt weiter für Probleme. Weil die Bärensteiner Straße gesperrt ist, wird der Verkehr umgeleitet. Für die Busse entfallen zahlreiche Haltestellen. Laut dem Oberbergamt soll der Hohlraum umgehend gesichert und verfüllt werden. Wie lange das dauert, bleibt aber offen. Nächste Überraschung bei der Fußball-WM. Portugal um Superstar Cristiano Ronaldo hat sich von Außenseiter DR Kongo schocken lassen. Endstand 1:1. England hat auch dank eines Kane-Doppelpacks den wilden Schlagabtausch gegen Kroatien mit 4:2 gewonnen. Außerdem spielten Usbekistan Kolumbien 1:3 und Ghana Panama 1:0. Und jetzt die News aus deiner Ecke mit Hanna.
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20: Sachsens Psychotherapeuten schlagen Alarm. Sie sehen die Versorgung tausender Patienten in Gefahr. Grund ist ein neues Bundesgesetz, das nächstes Jahr in Kraft treten soll. Es sieht zahlreiche Kürzungen vor und hätte weniger Therapieplätze und noch längere Wartezeiten als ohnehin schon zur Folge, so Vinja Bus vom Aktionsbündnis Psychotherapie in Sachsen.
21: Die Folge wird ein Praxissterben sein. Und die Folgen sind auch bereits jetzt spürbar, dass die meisten Kolleginnen den generellen Aufnahmestopp ausgesprochen haben und keine neuen PatientInnen mehr aufnehmen, weil es einfach keine Planungssicherheit gibt.
20: In Dresden ist am Abend der Sächsische Gründerpreis verliehen worden. Ausgezeichnet wurde auch ein Unternehmen aus Ebersbach. Das produziert medizinisches Cannabis und beliefert Apotheken. Mit dem Preis würdigt Sachsen jedes Jahr Geschäftsideen und Gründungskonzepte. Es gibt Preisgelder von insgesamt bis zu 30.000 Euro. Ab heute fahren in Dresden die Straßenbahnen erstmal nicht mehr auf der Freiberger Straße zwischen Hirschfelder Straße und Rosenstraße. Hier werden die Gleise erneuert. Das Ganze soll bis Freitag in einer Woche dauern. Solange werden die Straßenbahnen umgeleitet. Außerdem gibt es Schienenersatzverkehr.
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0: Kuschelig warm ist es bei dir in Leipzig bei aktuell 27 Grad und in Chemnitz hast du 25 Grad. Ja, aktuell wirklich kaum eine Wolke am Himmel. So ein paar Mini-Regenschauer ziehen jetzt über Mittag mal über uns drüber. Sonst enjoyen wir wirklich heute ganz, ganz viel Sonne.
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0: Auf der A4 Dresden Richtung Görlitz zwischen Burkau und Salzenforst immer noch Stau in der Baustelle. A14 Halle Richtung Leipzig zwischen Schkeuditz und Leipzig Nord, da hat's gekracht. Auch da brauchst du ein bisschen Geduld. 15 Minuten brauchst du da länger. Die B175 Glauchau-Rochlitz ist zwischen dem Abzweig nach Sörnzig und Rochlitz auch nach einem Unfall dicht. In Pörna auf der B172 Dresdner Straße in Höhe der Geibelstraße. Auch da gab es einen Crash, hat Sebastian uns gerade gemeldet.
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0: Auf der B6 Bautzen Richtung Görlitz am Flugplatz Görlitz wird geblitzt. Auf der B174 Reizenhain Richtung Chemnitz, kurz vorm Ortseingang Chemnitz. In Hohndorf haben wir einen Blitzer in der Hauptstraße, in Oberlungwitz in der Robert-Koch-Straße. In Barnewitz auf der B170 Dresdner Straße Richtung Dresden. In Chemnitz in der Leipziger Straße in Ruhland hat Claudia einen entdeckt in der Bernsdorfer Straße. Und in Dresden im Moritzburger Weg und dann kam noch eine Memo rein von Lukas, wo steht er denn?
22: Hallo Energy Team, auf der B2 von Gera Richtung Leipzig habe ich zwischen Zwenkau und der Auffahrt Leipzig Süd zur A38 einen Blitzer gesehen.
0: Danke fürs Durchgeben, falls du auch noch was entdeckst, schickst du einfach auch ganz fix eine Memo rein. Die WhatsApp-Nummer gibt's auf energy.de/sachsen oder du meldest dich unter der 0800 50 5 mal die 9. Dein nächstes Energy Sachsen Verkehrsupdate kommt dann sofort, wenn's kracht.
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0: Happy Donnerstag. Hälfte vom Arbeitstag ist doch auch schon wieder geschafft. Da wird's doch auch mal Zeit für ein kleines Päuschen. Jetzt geht's rein in deine Mittagspause mit dem aktuellen Hit von Oliver Heldens Lady, Hear Me Tonight.
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Sachsen hast du an at work. Die Hitze steigt, die Good Vibes auch und wir enjoyen den Energy Sachsen Hit Sommer. Die Summer Vibes holen wir dir jetzt auch rein ins Office mit dem neuen Hit von Leonie und Callum Scott. Jetzt bei Energy Sachsen, deine Nummer 1 für die meisten neuen Hits.

0: In deiner Mittagspause hast du Energy Sachsen an und das kennst du doch safe auch. Du holst dir noch einen Mittagssnack beim Kaffee nebenan und dann an der Kasse immer dieser Struggle mit dem Trinkgeld. Bei uns in Deutschland ist das ja alles noch relativ easy, da gibst du einfach meist 10% und dann passt das. Aber im Urlaub wird es dann mal ein bisschen komplizierter. In Japan zum Beispiel gilt Trinkgeld sogar als Beleidigung. Ja, für extra tollen Service verbeugst du dich da lieber. Und in England ist zum Beispiel richtig oft die Service Charge schon drauf auf der Rechnung. Und auch in Spanien läuft es mit dem Trinkgeld manchmal nicht so rund, wie wir vielleicht denken. Vor allem beim Barzahlen im Café. Eva aus Malaga, wie läuft das denn bei euch mit dem Trinkgeld?
1: Normalerweise in Spanien, dann nimmt der Kellner es mit und er gibt dir das Rückgeld zurück. Mhm. Was man in Spanien macht, man lässt dieses Rückgeld normalerweise da, weil das halt Trinkgeld ist. Manchmal denken Deutsche, es heißt, dass die das Rückgeld nicht wollen. Aber das ist nicht so, sondern die bringen dir halt das Kleingeld, damit du es da lässt als Trinkgeld.
0: Da muss man ja fast noch ein bisschen studieren vorm nächsten Urlaub. Wie handhabst du das mit dem Trinkgeld? Schick eine WhatsApp rein an die 0351 28 98 9000. Jetzt bei dir im Office. Klock, klock mit Out of the Dark. Energy Sachsen läuft.

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1: Energy, Sachsen hast du an in deiner Mittagspause. Wir gönnen uns gleich den nächsten neuen Hit von Fastboy. Beautiful Life passt perfekt in den Energy Sachsen Hitsommer. Und gleich nach halb für dich auch am Start. Richtig Power von Bibi Rexha, der aktuelle Hit New Religion. Happy Donnerstag.
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1: Bei dir in Dresden 27 Grad und in Chemnitz hast du 26 Grad. Wir enjoyen wirklich das absolut perfekte Sommerwetter. Die Sonne, die scheint den ganzen Tag. Erst so zum späten Nachmittag kann mal ein bisschen Regen kommen bei Annaberg-Buchholz. Sonst bleibt es wirklich richtig schön sommerlich warm bei heute bis zu 31 Grad und es heizt sich weiter auf. Am Wochenende sind sogar bis zu 35 Grad drin.
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1: Auf der A4 Dresden Richtung Görlitz zwischen Borkau und Salzenforst 4 Kilometer Stau in der Baustelle. In der Gegenrichtung auf der A4 Richtung Dresden in Höhe Weißenberg hat's gekracht, da kommst du gerade nicht durch. Gecrashed hat's auch auf der B175 Gelauchau-Rochlitz zwischen dem Abzweig nach Sörnzig und Rochlitz. Auch da ist dicht. In Lauter ist die Straße der Freundschaft auf der B96 aktuell in beiden Richtungen gesperrt, da ist die Feuerwehr im Einsatz. In Pörner auf der B172, Dresdner Straße in Höhe der Geibelstraße. Auch da gab es einen Unfall.
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1: B2 Gera Richtung Leipzig zwischen Zwenkau und der A38, Auffahrt Leipzig Süd. Auf der B6 Bautzen Richtung Görlitz am Flugplatz Görlitz wird geblitzt. Auf der B174 Reizenhain Richtung Chemnitz, kurz vorm Ortseingang Chemnitz. In Hohndorf stehen sie in der Hauptstraße in der 30er-Zone. Erik hat einen Blitzer entdeckt im Bannewitz auf der B170 Dresdner Straße. In Chemnitz auf der Leipziger Straße in Dresden beim Moritzburger Weg in Ruhland in der Bernsdorfer Straße und dann kam noch eine Memo rein.
17: Hallo Energy Team. In Oberlungwitz wird auf der Robert-Koch-Straße Richtung Erlbacher Straße aktuell geblitzt.
1: Danke Lukas fürs Durchgeben. Falls du auch noch was entdeckst, schickst du einfach auch ganz fix eine Memo rein. Die WhatsApp-Nummer gibt's auf energy.de/Sachsen. Oder du rufst durch unter der 0800 50 5 mal die 9. Dein nächstes Energy Sachsen Verkehrsupdate kommt dann sofort, wenn's kracht.
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0: dem schönen Sommerwetter ist die Laune ja eh schon top. Aber wenn wir dann auch noch im Hitsommer Tickets for free an dich verschenken für die coolsten Events bei uns in Sachsen, dann wird's mal richtig wild. Erik aus Riesa hat sich heute einen Mega-Turbo-Start in den Donnerstag gegönnt. Er hat sich nämlich Tickets gesaved fürs Sonne-Mond-Sterne-Festival bei Max Music.
1: Das ist ein Kindheitstraum eigentlich, als Relix Räumer, so was ich früher gehört habe. Dann kam eine Weile lang nichts mehr von denen und jetzt hat es ja mal geklappt.
2: Ich finde das wirklich wild, dass dieser Typ einfach 10 Jahre lang hier keinen Fuß nach Deutschland gesetzt hat und jetzt kommt er exklusiv zum Sonne-Mond-Sterne. Und weißt du was, Erik, du kannst schon mal ein Schildchen basteln, wo drauf steht Skrillex, ich liebe dich. Weil Fakt ist, du gehst zum SMS-Glückwunsch.
1: Oh, dankeschön, dankeschön. Oh, ich freue mich, richtig geil.
0: Also den ganzen Tag Hits gönnen bei Energy Sachsen und in unserem Hitsommer noch richtig fett abräumen. Nächste Chance heute Nachmittag bei Nando. Der schickt dich direkt zum nächsten Festival for free. Energy Sachsen hast du an mit den meisten neuen Hits. Jetzt ganz fresh dabei. Beautiful Life.
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0: Energy, Sachsen-Nasse an. Gleich in der nächsten Stunde der neue Hit von Harry Styles, American Girls. Und dann gönnen wir uns auch noch Robin Schulz und Felix Jähn mit One More Time.
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8: Den absoluten Hit-Sommer-Vibes gönnst du dir im Feierabend heute bei einer Runde Tapas und sommerlichen Drinks. Genau das holst du dir in Dresden beim Café Glocke ab. Ist ein Pop-Up-Restaurant, Glocke 21. Eröffnung ist ab 18 Uhr. Reservieren brauchst du nichts. Also einfach mal spontan vorbeischauen und have fun.
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8: Genau 13 Uhr.
10: Ich bin Silas, hallo. 14 Punkte, offene Fragen und Big Points für den Iran. Der Deal zwischen den USA und dem Iran lässt Trump ziemlich gerupft dastehen. Unter anderem wird die Macht des Regimes in Teheran zementiert. Und dass die Straße von Hormuz geöffnet wird, ist im Prinzip der Stand vor Kriegsbeginn. Der eingebrochene Altbergbau in Annaberg-Buchholz wird ab Montag verfüllt. Das haben Stadt- und Oberbergamt mitgeteilt. Mehr von Benno Hille.
11: Der Hohlraum unter der Bärensteiner Straße ist etwa 4 Meter lang, 5 Meter breit und 6 Meter tief. Wie es unter den zusammengestürzten Erdmassen aussieht, ist unklar. Der Bruch hat vermutlich mit einem Erzgang in der Gegend zu tun. Laut Oberbergamt gibt es eine alte Grube in unmittelbarer Nähe. Wie lange die Arbeiten dauern werden, lässt sich nicht sagen. Die Bärensteiner Straße bleibt unterdessen voll gesperrt. Im Busverkehr entfallen zahlreiche Haltestellen.
10: Die Koalition will sich jetzt schnell auf eine Rentenreform einigen, das hat Bundeskanzler Merz erklärt. Am Dienstag übergibt die Rentenkommission ihre Empfehlungen an die Politik. Dann soll sie zügig durch Kabinett und Bundestag, so Merz. Diskutiert wurde zuletzt auch immer wieder die Rente mit 70. Und jetzt die News aus deiner Ecke mit Hanna.
9: Für Dresden und die Lausitz.
12: Wer in Sachsen eine Psychotherapie braucht, muss aktuell bis zu 5 Monate warten. Nun könnte sich die ohnehin schon angespannte Lage weiter zuspitzen. Denn mit dem neuen Beitragsstabilisierungsgesetz des Bundes sind weitreichende Kürzungen im psychotherapeutischen Bereich geplant. Das Aktionsbündnis Psychotherapie in Sachsen befürchtet ein regelrechtes Praxissterben. Sprecherin Vinja Bus.
13: Es ist ein Kürzungsgesetz, kein Spargesetz. Und ich bin schockiert über diese Kürzungen, die dazu führen, dass die ganze Versorgungslage für die PatientInnen unheimlich viel schlimmer wird, dass wir unsere Praxen überhaupt nicht mehr wirtschaftlich halten können und dadurch die Versorgung wirklich einbrechen wird.
12: Der Oberlausitzer Bergweg ist für Deutschlands schönsten Wanderweg 2026 nominiert. Das Online-Voting läuft noch bis Ende des Monats. Insgesamt stehen 20 Wanderrouten zur Auswahl. Der Oberlausitzer Bergweg ist dabei die einzige Route aus Sachsen. In 7 Tagen wandert man hier von Bischofswerda nach Zittau. Im Dresdner Barockviertel steigt heute die lange Nacht der Galerien und Museen. Bis Mitternacht öffnen Kunstorte in der inneren Neustadt für Besucher. Zwischen Goldenem Reiter und Albertplatz gibt es etwa Ausstellungen, Vernissagen, Künstlergespräche, Führungen und Performances.
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8: In Leipzig hast du aktuell 28 Grad und in Chemnitz sind 26 Grad und es wird sogar noch wärmer. Morgen, ich kann es ja selber kaum glauben, teilweise bis zu 36 Grad. Und ich finde, man merkt schon, es ist ordentlich drückend. Da sind auch so ein paar Sommergewitter möglich. Sonst enjoyen wir heute erstmal einen mega sonnigen Donnerstag.
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8: A4 Dresden Richtung Görlitz zwischen Burkau und Salzenforst, 4 Kilometer Stau in der Baustelle. In der Gegenrichtung zwischen Weißenberg und Bautzen Ost hat's gekracht, da ist gerade dicht. Einen Crash gab's auch auf der B173 Hof-Zwickau zwischen Schönfels und Lichtentanne, auch da kommst du gerade nicht durch. Auf der B175 Glauchau-Rochlitz zwischen dem Abzweig nach Störnitzig und Rochlitz, da gab's einen Unfall, auch da ist gerade dicht. In Lauta ist die Straße der Freundschaft auf der B96 gerade in beiden Richtungen gesperrt, wie die Feuerwehr ist am Einsatz. In Pörna hat uns Sebastian noch was gemeldet, und zwar auf der B172 Dresdner Straße. Auch da gab es einen Unfall in Höhe der Geipelstraße.
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8: B2 Gera Richtung Leipzig zwischen Zwenkau und der A38, Auffahrt Leipzig Süd. Auf der B6 Bautzen Richtung Görlitz am Flugplatz Görlitz. Auf der B174 Reizenhain Richtung Chemnitz, kurz vorm Ortseingang Chemnitz. Sie sind richtig fleißig, da habe ich nämlich noch einige Blitzer für dich. In Hohndorf in der Hauptstraße, in Oberlungwitz Robert-Koch-Straße, in Bannewitz auf der B170 Dresdner Straße, in Chemnitz in der Leipziger Straße und noch ein letzter in Dresden. In der Moritzburger. Im Moritzburger Weg hast du sonst noch was entdeckt, einen Stau oder einen Blitzer? Dann rufst du einfach auch durch unter der 0800 50 5x9 oder schickst eine WhatsApp rein. Die Nummer gibt's auf energy.de/sachsen. Dein nächstes Energy Sachsen Verkehrsupdate kommt dann sofort, wenn's kracht.
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8: Schönen Donnerstag dir. Wir viben zusammen durch deinen Arbeitstag. Jetzt am Mittag gönnen wir uns einen gute Laune-Boost von Justin Bieber. Absoluter Throwback-Hit. Immer noch genauso schön. Beauty and a Beat.
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0: bei dir im Job hast du Energy Sachsen an, Hit Music Only, und ich habe gerade so heftig dolle Kopfkino. Harry Styles ist ja wirklich der absolute Frauenschwarm. Der Typ ist halt einfach mega attraktiv. Ich sag dir, ich würde bei dem auch dahin schmelzen. Er steht auf den ganz großen Bühnen und auch Harry Styles hat ja mal klein angefangen. Und jetzt pass mal auf, sein erster Auftritt war einfach eine Schauspielrolle als Kirchenmaus. Ja, da stand der kleine Harry einfach in Strumpfhose als Mäuschen auf der Bühne. Ja, jetzt reißt er aber mal so richtig als Popstar mit diesem Banger-Hit die ganz großen Bühnen ab. Ganz neu am Start. American Girls. Jetzt.
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0: Energy Sachsen hast du an. Woche fast geschafft und damit du auch stressfrei reinkommst in deinen Feierabend, gibt's so ein paar Methoden, um den Arbeitsdruck mal ganz schnell loszuwerden. Stefan aus Dresden hatte da eine mega Idee. Einfach ein bisschen rumschreien, Dinge kaputt machen und komplett ausflippen. Alles ganz legal natürlich. Bei der Bruchbude in Dresden. Stefan, was genau ist das?
1: Wut, Stress und so weiter, dann kommst du vorbei und schnappst dir einen Vorschlaghammer und lässt deinen Frust, deinen Wut an der Waschmaschine oder im Kühlschrank aus.
0: Boah, ich glaube, danach ist man auch so richtig befreit. Einmal alles zerschmettern bei der Bruchbude Dresden. Ich wäre auf jeden Fall dabei. Good Vibes holst du dir jetzt schon ab bei Energy Sachsen at Work. Jetzt Michael Schulte mit 5 a.m.

0: Energy Sachsen läuft bei dir. Wir viben durch den Hitsommer und wir beide rocken auch den Arbeitstag zusammen.
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0: 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Energy Sachsen, gleich nachhalb der neue Hit von Kygo und Carly, Save My Love. Und auch am Start Benson Boone mit Sorry, I'm Here for Someone Else. Schönen Donnerstag.
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0: Ja, jetzt ist es mal richtig sommerlich warm bei dir in Dresden bei 28 Grad und in Zwickau hast du 27 Grad. Da enjoyen wir heute wirklich schönstes Hitsommerwetter. Man merkt aber schon, es ist ein bisschen drückend, also morgen knallt es auch mal ein bisschen, da kann es auch mal ein paar Sommergewitter geben. Heute bleibt es aber überwiegend trocken, nur so ein paar Mini-Wölkchen sind am Start. Und die Sonne, die scheint dir ins Office.
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0: A4, Dresden Richtung Görlitz zwischen Burkau und Salzenforst. 4 Kilometer Stau. In der Gegenrichtung zwischen Weißenberg und Bautzen Ost hat's gekracht. Da ist dicht. A13, Schönefelder Kreuz Richtung Dresden. Zwischen Thiendorf und Radeburg steht ein kaputter LKW auf der linken Spur. Auf der B173, Hof Zwickau zwischen Schönfels und Lichtentanne, ist in beiden Richtungen dicht. Da gab's einen Unfall. Auf der B175, Glauchau-Rochlitz. Da gab es einen Crash zwischen dem Abzweig nach Sörnzig und Rochlitz. Auch da kommst du gerade nicht durch. In Lauter ist die Straße der Freundschaft gesperrt. B96 gerade in beiden Richtungen dicht wegen dem Feuerwehreinsatz. In Pörna auf der B172, Dresdner Straße in Höhe der Geibelstraße. Auch da gab es einen Unfall, hat Sebastian uns noch gemeldet.
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0: Auf der B6 Bautzen Richtung Görlitz am Flugplatz Görlitz. In Oberlungwitz in der Robert-Koch-Straße Richtung Erlbacher Straße. Und dann kam noch eine Memo rein.
10: Hallo Energy Team. In Hohndorf wird auf der Hauptstraße in der 30er Zone aktuell geblitzt.
0: Danke dir fürs Durchgeben. Falls du auch was entdeckst, schickst du einfach auch fix eine Memo rum. Die WhatsApp-Nummer gibt's auf energy.de/Sachsen. Oder du rufst durch unter der 0800 50 5 mal die 9. Dein nächstes Energy Sachsen Verkehrsupdate kommt dann sofort, wenn's kracht.
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0: @work hast du an. Kleiner Vibe-Check bei dir am Mittag. Sommerwetter läuft. Hitsommer läuft und Fußball läuft natürlich auch. Wir sind mittendrin bei der Fußball-Weltmeisterschaft. Heute Abend, 21 Uhr, spielen unsere Nachbarn die Schweiz gegen Bosnien-Herzegowina. Und da haben wir mal nachgefragt bei Max Music, wie gut kennt er denn die Nationalhymne?
1: Ich sage Tschechien.
2: Das könnte der Kirchenchor von nebenan sein. Nee, es sind die Schweizer.
1: Was? Schweizerdeutsch?
2: Das Schweizerland.
0: Ja, Max Music lernt dann jetzt wohl mal noch so ein bisschen die Hymnen. Morgen früh macht er dich dann wieder knallwach. NRG Sachsen läuft, deine Nummer 1 für die meisten neuen Hits. Jetzt gönnen wir uns den nächsten Hit-Sommer-Banger von Kaigo und Khalid. Ganz neu dabei, Save My Love.

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1: Hit Music Only gönnst du dir bei Energy Sachsen, während du ein bisschen die Sonne enjoyst und das Sommerwetter. Gönnst du dir auch die absoluten Summer-Vibes im Office mit Martin Garrix und Ed Sheeran. Der neue Hit Repeated. Und auch am Start in der nächsten Stunde Purple Disco Machine mit Fireworks. Und dann katapultiert dich Nando am Nachmittag mal ganz schnell rein in den Feierabend.
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16: Trust me, sowas hast du noch nie an einem Donnerstagabend gemacht. Du gehst heute zur Silent Disco Dancing Tour in Dresden-Neustadt. Schnapp dir vorher noch Online-Tickets und dann tauchst du ein in Hits aus Pop, Rock, 80s, 90s und noch mehr. Einfach Kopfhörer aufsetzen, dem Tourguide und gleichzeitig DJ folgen und die Stadt erkunden. 20 Uhr wird gedanced. Viel Spaß.
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16: Um 14 Uhr.
17: Ich bin Dirk. Hallo. 14 Punkte, offene Fragen und Big Points für den Iran. Der Deal zwischen den USA und dem Iran lässt US-Präsident Trump ziemlich gerupft dastehen. Unter anderem wird die Macht des Regimes in Teheran zementiert. Und dass die Straße von Hormuz geöffnet wird, ist im Prinzip der Stand vor Kriegsbeginn. In Sachsen können die Temperaturen in diesen Tagen auf über 30 Grad klettern. Doch auch wenn sich Schüler darüber freuen würden, hitzefrei gibt's im Freistaat nicht automatisch. Jede Schule muss selbst entscheiden, ob zum Beispiel der Unterricht verkürzt wird. Clemens Arndt aus dem zuständigen Landesamt sagte uns.
18: Das muss natürlich mit den Eltern gut vorkommuniziert sein. Sag mal, in den Grundschulen ist es etwas diffiziler, weil wir hier natürlich noch die Hortbetreuung im Anschluss haben. In den höheren Klassen ist diese Entscheidung natürlich etwas einfacher. Da sagt man halt, wir können dann schon 12 in die Freizeit gehen, um einfach euch eine kühlere Ecke zu suchen.
17: Rundes Jubiläum für Bundestrainer Nagelsmann. Er ist heute genau 1000 Tage im Amt. Nagelsmann freut sich darüber, nimmt aber lieber das Ziel am 1031. Tag in den Blick. Das wäre im Finale Mitte Juli. Er sagt, wir sind auf einem guten Weg. Am Samstag soll es der nächste Sieg werden gegen die Elfenbeinküste. Und jetzt die News aus deiner Ecke mit Hanna.
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19: Sachsens Psychotherapeuten schlagen Alarm. Sie sehen die Versorgung tausender Patienten in Gefahr.
0: Grund ist ein neues Bundesgesetz, das nächstes Jahr in Kraft treten soll. Es sieht zahlreiche Kürzungen vor und hätte weniger Therapieplätze und noch längere Wartezeiten als ohnehin schon zur Folge, so Vinja Buss vom Aktionsbündnis Psychotherapie in Sachsen.
13: Die Folge wird ein Praxissterben sein. Und die Folgen sind auch bereits jetzt spürbar, dass die meisten Kolleginnen den generellen Aufnahmestopp ausgesprochen haben und keine neuen PatientInnen mehr aufnehmen, weil es einfach keine Planungssicherheit gibt.
0: In Dresden ist am Abend der Sächsische Gründerpreis verliehen worden. Ausgezeichnet wurde auch ein Unternehmen aus Ebersbach. Das produziert medizinisches Cannabis und beliefert Apotheken. Mit dem Preis würdigt Sachsen jedes Jahr Geschäftsideen und Gründungskonzepte. Es gibt Preisgelder von insgesamt bis zu 30.000 Euro. Ab heute fahren in Dresden die Straßenbahnen erstmal nicht mehr auf der Freiberger Straße zwischen Hirschfelder Straße und Rosenstraße. Hier werden die Gleise erneuert. Das Ganze soll bis Freitag in einer Woche dauern. Solange werden die Straßenbahnen umgeleitet. Außerdem gibt es Schienenersatzverkehr.
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16: Na, draußen ist es ja wohl mal hot, hot, hot. 30 Grad haben wir noch nicht, aber bis zu 28 Grad hast du aktuell im Freistaat. Viel Sonne, paar Wolken sind mit am Start. In der Nacht kühlt es sich ein bisschen runter, aber es bleibt dann auch so bei 20 Grad. Mit Temperaturen zwischen 20 und 15 Grad stehen. Morgen dafür dann wieder richtig dick Sonne, bis zu 36 Grad. Könnt's da werden im Freistaat. Passt da ein bisschen auf dich auf.
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16: Um kurz nach zwei, die A4 Dresden Richtung Görlitz zwischen Burkau und Salzenforst. Da staut es sich an der Baustelle. 4 Kilometer sind es da aktuell. In der Gegenrichtung zwischen Weißenberg und Bautzen Ost ist die Straße gesperrt. Da hat's geknallt. Die A13 Berlin Richtung Dresden zwischen Thiendorf und Radeburg. Da steht ein kaputter Laster auf der linken Spur. Die B175 Glauchau Richtung Rochlitz ist zwischen dem Abzweig nach Sörnzig und Rochlitz gesperrt. In Lauter ist die Straße der Freundschaft auf der B96 auch in beide Richtungen gesperrt. Da ist nämlich die Feuerwehr im Einsatz.
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16: stehen auf der B6 Bautzen Richtung Görlitz am Flugplatz Görlitz und in Hohendorf wird geblitzt mitten auf der Hauptstraße. 30 sind da erlaubt. Danke an Paul fürs Rüberschicken. Hast du noch was gesehen, einen Stau oder einen Blitzer, melde dich unter der 0800 50 5x die 9 oder schreib einfach eine WhatsApp-Nachricht, die Nummer dazu. Die findest du auf energy.de/Sachsen. Dein nächstes Energy Sachsen Verkehrsupdate, das kommt dann sofort wieder, wenn es kracht.
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16: Bei dem Wetter ab an Strand, oder? Es ist nämlich richtig hot draußen, aber du bist noch in der Arbeit gefangen und kannst nicht raus. Halt gut durch, es ist immerhin schon Donnerstag, das heißt, du kannst dich schon mal aufs Sommerwochenende freuen. Feierabend ist auch gar nicht mehr so weit auf dem Weg dahin. Feiern wir hier schön den Energy Sachsen Hit Sommer. Tickets schmeiße ich nämlich heute auch noch raus fürs Break the Rules Festival. Schnappst du dir zum Feierabend und jetzt kommen wir erstmal ganz entspannt an hier beide, ne? Taylor Swift kriegst du rein mit Opelite. Schönen Donnerstag.
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0: Happy Donnerstag, this is Energy Sachsen, deine Nummer 1 für die meisten neuen Hits. Es ist hot heute und das wird auch am Wochenende so sein. Das heißt, Fußball kannst du draußen höchstwahrscheinlich gucken. Wenn nicht doch nochmal so ein kleines Gewitter um die Ecke kommt, könnte Samstag oder Sonntag passieren. Aber wenn du nicht weißt, was du bei der Hitze machen sollst. Lena aus Leipzig zockt gerne bei dem Wetter Beachvolleyball. Kann sie leider aktuell gerade nicht, aber sie hat auch noch ein paar andere Tipps fürs Wetter.
1: Ja, also eigentlich spiele ich Beachvolleyball. Das kann ich nur gerade nicht, weil ich mir die Hand gebrochen habe.
0: Oh.
1: Und ansonsten einfach mal mit dem Fahrrad eine Runde an den See. Oder auch einfach mal nichts tun, sich das gönnen. Auch kein schlechtes Gewissen dabei haben. Einfach mal auf der Couch faulenzen, die Jalousien runter und die Wohnung kühlen. Mit einem Cocktail in der Hand oder einem erfrischenden Wasser, Limo und ja, ganz viel Zeit mit den Freunden draußen verbringen.
0: Da geht erstmal auch gute Besserung raus an Lena aus Leipzig. Und wichtiger Punkt, finde ich, brauchst du dich auch nicht schlecht fühlen, wenn du bei der Hitze drin bleibst. Das ist für manche einfach zu dolle. Ansonsten genieß es, wenn du Bock hast und wenn du kannst. Volle Pulle, Hitsommer-Vibes. Jetzt für dich auf dem Donnerstagnachmittag mit Martin Garrix und Ed Sheeran. Repeated, das ist ihr neuester Hit. Und den habe ich jetzt hier für dich. Lass das schmecken. Stay.

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1: Die Leonie hier bei Energy Sachsen, die meisten neuen Hits, die meiste Musik am Hitsommer-Donnerstag. Gleich mit dem neuesten Hit von Olivia Rodrigo, Drop Dead. Und davor habe ich auch noch was Besonderes für dich, Joe mit End of Beginning. Bleib dran.
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1: Es ist nochmal ein Grad wärmer geworden. Bis zu 29 Grad hast du aktuell im Freistaat. Viel Sonne heute. Ein paar Wolken sind mit dabei. Die jucken aber nicht weiter in der Nacht. Geht's dann noch mal ein bisschen runter, zwischen 20 und 15 Grad sollen es da werden und morgen kommt dann noch mal ordentlich die Sonne raus. Da können es bis zu 36 Grad werden im Freistaat. Es ist der Wahnsinn.
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1: Um 14.30 Uhr die A4 Dresden Richtung Görlitz. Zwischen Burkau und Salzenforst Stau aktuell an der Baustelle. Da sind es 4 Kilometer in der Gegenrichtung zwischen Niederseifersdorf und Weißenberg. Da hat es geknallt. Die A72 Zwickau Richtung Chemnitz zwischen Stolberg Nord und Chemnitz Süd. Da hat es auch geknallt. Und in Lauter ist die Straße der Freundschaft auf der B96 gesperrt. Da ist nämlich die Feuerwehr im Einsatz.
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1: Stehen auf der B6 Bautzen Richtung Görlitz am Flughafen, am Flugplatz Görlitz. Flughafen, wer will's. Und in Hohndorf wird auch noch geblitzt. Mitten auf der Hauptstraße, da sind 30 erlaubt. Ansonsten hast du noch was gesehen, einen Stau oder einen Blitzer? Sag Bescheid unter der 0800 50 5x9 oder schick einfach eine WhatsApp-Nachricht drüber. Nummer dazu findest du auf energy.de/sachsen. Dein nächstes Energy Sachsen Verkehrsupdate, das kommt dann sofort wieder, wenn's kracht.
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0: Zerp bei Energy Sachsen. Die meisten Non-Hits, die meiste Musik kriegst du hier. Na sichi doch, einen schönen heißen Donnerstag dir.
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0: Jeden Tag machen wir schönen Deep Dive rein ins neue Album von Olivia Rodrigo. You Seem Pretty Sad for a Girl So In Love. Das ist der Name. Bisschen lang, aber ist überhaupt nicht schlimm, weil Fans feiern's, Kritiker feiern's und ich feier's auch. Ist nämlich richtig gut geworden.

Ach, toll, einfach nur. Es ist auch schon ihr drittes Album nach Sour und nach Guts. Und Olivia Rodrigo schafft es wirklich, da dem Ganzen nochmal so einen nicen Turn zu geben. Trotzdem bleibt alles so Pop, Rock, Punkig. Drop Dead kriegst du jetzt rein in die Playlist. Der ging auch als Single raus, gibt ein sehr cooles Musikvideo auch dazu. Es wurde im Schloss Versailles gedreht. Drop Dead jetzt hier für dich bei Energy Sachsen.

Es ist Schwitzen angesagt. Energy Sachsen hast du an. Erfrisch dich ein bisschen jetzt mit Hit Music Only. Besonders morgen früh, der Max Music. Der macht dich da ja immer knallwach und der legt dir auch ein ganz frisches Brett raus. Nämlich Felix Jehn. Der droppt was ganz was Leichtes am Morgen. Seinen neuesten Hit Siren kriegst du frisch zum Fertigmachen. Morgen am Freitag um 7.40 Uhr. Halt dich bereit, sage ich dir. Der bringt die Ohren zum Schlackern und die Disco-Hüfte, die olle alte Disco-Hüfte, mindestens so ein bisschen zum Wackeln. Jetzt schafft es vielleicht auch der Track hier, Lady Hear Me Tonight. Wir schrauben ein bisschen an den Beach-Disco-Vibes. Es ist ja schließlich Energy Sachsen-Hitsommer, nicht wahr? Na klar.

0: Tracy Abrams hier bei Energy Sachsen. Die meisten Non-Hits, die meiste Musik. Lass dir nicht schaffen. Geh nochmal ins Bad, mach dir nochmal ein bisschen kaltes Wasser ins Gesicht, dann überlebst du den heißen Tag heute schon irgendwie. Und vor allem mit Hit Music Only, Dermot Kennedy, hau ich dir gleich rein. Der hat einen neuen Hit draußen, der heißt Funeral, hörst du gleich. Und davor kriegst du noch Kamrad mit dem All-Time-Classic, Hug Yourself. Bleib dran.
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11: Wenn sich dein Inner Child schon lange auf ein bisschen Action und Spaß freut, dann habe ich da was für dich. Im Objekt Klein A in Dresden findet das Firlefanz Festival statt. Ein kleiner Reminder, dass Erwachsensein optional ist. Hier ist von Sackhüpfen bis Kino über Live-Musik-Acts wirklich alles dabei. Los geht's um 22 Uhr. Großkinder sind hier absolut erwünscht.
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11: Dreie gleich.
12: Ich bin Dirk. Hallo. Hat US-Präsident Trump einen Krieg geführt und nichts gewonnen? In dem Deal, den die USA und der Iran unterschrieben haben, kann sich im Prinzip nur der Iran über reichlich Zugeständnisse freuen. Etwa einen 300 Milliarden Aufbaufonds und das Ende der Sanktionen. Und die Macht des Regimes wird zementiert. Junge Menschen müssen im Netz besser geschützt werden. Das sagen 80% der Menschen in Deutschland. In einer Umfrage der Verbraucherzentrale berichtet die Rheinische Post. Sie fordern, dass die Politik mehr tut, auch wenn das strengere Regeln für Plattformen bedeutet. Aktuell wird über ein Social-Media-Verbot diskutiert. Rundes Jubiläum für Bundestrainer Nagelsmann. Er ist heute genau 1000 Tage im Amt. Nagelsmann freut sich darüber, nimmt aber lieber das Ziel am 1031. Tag in den Blick. Das WM-Finale Mitte Juli. Er sagt, wir sind auf einem guten Weg. Am Samstag soll der nächste deutsche Sieg her gegen die Elfenbeinküste. Und Verteidiger Antonio Rüdiger sagt ganz klar:
13: Wir wollen gewinnen. Das ist das Ziel. Und wir wollen uns frühzeitig qualifizieren. Absolut.
12: Die Elfenbeinküste muss in dem Spiel übrigens auf Stürmer Wahi verzichten. Der Spieler von Eintracht Frankfurt darf nicht nach Kanada einreisen. Hintergrund sind offenbar Ermittlungen wegen möglicher Spielmanipulationen. Und jetzt die News aus deiner Ecke mit Hanna.
1: Für Dresden und die Lausitz.
14: In Sachsen können die Temperaturen in diesen Tagen auf über 30 Grad klettern. Doch auch wenn sich Schüler darüber freuen würden, hitzefrei gibt's im Freistaat nicht automatisch. Jede Schule muss selbst entscheiden, ob zum Beispiel der Unterricht verkürzt wird. Clemens Arndt aus dem zuständigen Landesamt sagte uns:
15: Das muss natürlich mit den Eltern gut vorkommuniziert sein. Sag mal, in den Grundschulen ist es etwas diffiziler, weil wir hier natürlich noch die Hortbetreuung im Anschluss haben. In den höheren Klassen ist diese Entscheidung natürlich etwas einfacher. Da sagt man halt, wir können dann schon um 12 in die Freizeit gehen, um einfach euch eine kühlere Ecke zu suchen.
14: Pirna hat beim Stadtradeln dieses Jahr einen neuen Rekord aufgestellt. Von Mai bis Juni sind mehr als 301.000 Kilometer zusammengekommen. So viele waren es noch nie. Knapp 950 Radfahrer haben sich an der Klimaaktion beteiligt. Ziel ist es, so viele Alltagswege wie möglich mit dem Rad zurückzulegen. Ab heute fahren in Dresden die Straßenbahnen erstmal nicht mehr auf der Freiberger Straße zwischen Hirschfelder Straße und Rosenstraße. Hier werden die Gleise erneuert. Das Ganze soll bis Freitag in einer Woche dauern. Solange werden die Straßenbahnen umgeleitet. Außerdem gibt es Schienenersatzverkehr.
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11: Bei dir in Leipzig 29 Grad, in Dresden genauso, in Chemnitz sind es 28 Grad. Görlitz ist ein bisschen kühler, 26 Grad. Viele Sonne heute am Start, paar Wolken sind am Himmel, aber die machen nichts. In der Nacht wird es ein bisschen kühler, 20 bis 15 Grad ungefähr. Und morgen kommt dann wieder richtig dick Sonne raus. Bis zu 36 Grad können es werden im Freistaat. Am Abend könnte es hierunter auch noch dann gewittern.
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11: Um kurz nach drei. Achtung, auf der A72 Hofrichtung Plauen auf der Höhe Pirk. Da ist eine Person auf der Straße unterwegs. Bleibt da bitte besonders vorsichtig. In Lauter ist die Straße der Freundschaft auf der B96 in beide Richtungen gesperrt. Da ist aktuell immer noch die Feuerwehr im Einsatz.
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11: Hast du auf der B6 Bautzen Richtung Görlitz am Flughafen, ich sag immer Flughafen, aber es ist der Flugplatz Görlitz, ist ein bisschen kleiner. In Dresden steht ein Blitzer auf der Platanenstraße, der blitzt in beide Richtungen und einen hast du noch in Hohndorf, mitten auf der Hauptstraße, da sind 30 erlaubt. Und wenn du jetzt sagst, hier, hallo, ich habe auch noch was gesehen, einen Stau oder einen Blitzer, meld dich unter der 0800 50 5 mal die 9 oder du schickst einfach eine WhatsApp-Nachricht, das geht auch, mega easy. Nummer dazu findest du auf energy.de/sachsen. Dein nächstes Energy Sachsen Verkehrsupdate, das kommt dann sofort wieder, wenn es kracht.
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11: Happy Nachmittag dir. Jetzt noch ein bisschen was wegarbeiten und dann gönnst du dir mal ein kleines Eischen, oder was? Nimm ruhig die drei Kugeln, nicht nur zwei oder nur eine. Nee, nimm ruhig mal drei, ist gar kein Problem. Hast du dir verdient heute, morgen, übermorgen auch noch. Immer wenn es heiß ist, einfach Eis rein ins Mundloch, dann geht das schon. Ansonsten kriegst du den Teller hier noch richtig voll mit nicen Hits auf dem Donnerstagnachmittag. Wir starten rein mit Kamerad, Hug Yourself.

0: Energy Sachsens an. Die meisten neuen Hits, die meiste Musik kriegst du hier und jetzt auch Tickets fürs Kino. Da läuft nämlich eine Klimaanlage und da läuft aktuell ein gehypter Horrorfilm.
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0: Es gibt gerade einen neuen Hype am Horrorfilmhimmel.
3: Ich habe was gefunden.
0: Backrooms. Gemacht vom YouTuber Kane Parsons. Dem hat das Studio A24 $10 Millionen in die Hand gedrückt und gesagt, hier mach einfach mal. Der ist nämlich mit den Backrooms schon auf YouTube super erfolgreich gewesen über mehrere Jahre hinweg.
4: Was haben Sie gefunden?
0: Aber was soll denn das Ganze sein?
3: Einen Ort.
0: Die Backrooms sind ein Internetphänomen. Stell dir einfach vor, du siehst ein Bild von einem riesigen Raum.
3: Ich habe einen Ort gefunden.
0: Vielleicht von einer Schwimmhalle oder so, aber irgendwas stimmt irgendwie nicht. Die Kacheln sind so ein bisschen komisch verlegt, das Wasser hat eine komische Farbe, die Rutschen hören auch mittendrin auf und es sind überhaupt keine Menschen zu sehen. Das Ganze gibt dir so ein ganz komisches, beklemmendes Gefühl.
3: Hallo?
0: Genau das beschreibt den Vibe der Backrooms.
3: Ist da jemand? Ich weiß, wie das klingt, aber Sie müssen verstehen, es ist riesig da drin.
0: In Backrooms geht's um den Möbelhausbesitzer Clark. Der glitscht in seinem Keller auf einmal in die Backrooms rein.
3: Ich komme wieder, mit Beweisen.
5: Gut, filmst du?
0: Gemeinsam mit seiner Psychiaterin und ein paar Freiwilligen fängt er an, die Backrooms zu erkunden. Er weiß selber nämlich nicht so richtig, was er da überhaupt gefunden hat.
3: Folgt mir.
6: Clark, was ist das?
3: Genau das will ich herausfinden.
0: Wenn du genug von Blut und Splatter hast und mal wieder Lust hast, dass der Horror in deinem Kopf stattfindet, dann step rein in die Backrooms. Der Film ist was ganz Besonderes und kriegt von mir 4 von 5 Nacho Bites.
3: Seit ich den Ort kenne, komme ich jede Nacht her. Und trotzdem bin ich erst am Anfang. Ich lass dich langsam runter.
0: Also, ich schick dich rein in die Backrooms. Save dir deine Tickets jetzt. Call durch 0351 28 98 9000.
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0: Durchcallen, Tickets abstauben und jetzt kannst du dich hier nochmal reinlegen. Das ist Dermot Kennedy mit seinem neuesten Hit Funeral. Hier bei Energy Sachsen. Happy Donnerstag.
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0: Bibi Rexha und Faithless bei Energy Sachsen gleich 15.30 Uhr.
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0: Trink mal einen Schluck, es heißt draußen und hier bei Energy Sachsen kriegst du die meisten und hitzt die meiste Musik auf erfrischende Basis gleich. Leonie und Callum Scott zusammen mit ihrem neuesten Hit Stay. Und dafür hörst du noch Samba mit Homebreaker. Na, das ist sowas. Na, bleibst du dran, na klar.
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0: Bei dir in Leipzig und Dresden 29 Grad aktuell, in Görlitz ist es ein bisschen kühler, da sind 27 Grad, viel Sonne heute. Und morgen vor allem dann auch nochmal richtig ordentlich Sonne bei bis zu 36 Grad im Freistaat.
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0: Um 15.30 Uhr die A72 Hofrichtung Plauen. Achtung auf der Höhe Pirk, da ist noch eine Person auf der Straße unterwegs. Bleibt da bitte besonders vorsichtig.
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0: Stehen in Dresden auf der Platanenstraße und der blitzt in beide Richtungen. Das war's auch schon, es sei denn, du saßt jetzt hier. Ich habe auch noch was gesehen, ne? Dann meldest du dich ganz fix unter der 0800 50 5x9. Oder wenn du mehr Bock hast, einfach was zu schreiben oder uns eine Sprachnachricht zu schicken, machst es einfach per WhatsApp. Nummer dazu findest du auf energy.de/Sachsen. Dein nächstes Energy Sachsen Verkehrsupdate, das kommt dann sofort wieder, wenn's kracht.
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0: Dasher bei Energy Sachsen. Hit Music Only für dich am Donnerstagnachmittag. Und unser Grammy-Gewinner aus Dresden, Purple Disco Machine, der hat mal wieder gekocht.
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0: Welche Hits ziehen gerade richtig nach vorne? Ich droppe dir im Energy Sachsen Hitstream. Purple Disco Machine hat vor ein paar Wochen seinen neuen Hit Disco Cherry gedroppt. Ein absoluter Floorfiller und der hat es jetzt auch auf Platz 1 der deutschen Clubcharts geschafft. Zieh dir mal ganz schnell die Tanz.

das ist Energy Sachsen. Dann Nummer 1 für die meisten neuen Hits jetzt mit Leonie und Callum Scott. Die beiden haben sich über The Voice of Germany kennengelernt. Da kam Callum Scott rum als Coach für die Comeback Stage. Und während er dann in Berlin gechillt hat, haben sich er und Leonie dann im Studio getroffen, einfach mal so zum Kennenlernen. Das ging dann aber wohl ganz schnell in eine kleine Songwriting-Session über und jetzt haben sie ihren neuesten Hit draußen.

0: Offenbach bei Energy Sachsen. Die meisten neuen Hits, die meiste Musik. Gleich mit Fastboy und dem neuesten Hit Beautiful Life kriegst du gleich auf die Ohren und davor noch Ordinary von Alex Warren. Aber nur, wenn du dran bleibst. Bleib dran.
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0: geht? Ey, mal ehrlich, was ich im Sommer mega feier, ist nach der Arbeit noch mit den Friends auf eine Runde Tapas und sommerliche Drinks zu gehen. Und genau das hast du dir heute auch verdient. Denn in Dresden startet das Café Glocke mit seinem Pop-Up-Restaurant Glocke 21 durch. Eröffnung ist ab 18 Uhr. Reservierung brauchst du keine. Also einfach hingehen und dann viel Spaß.
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0: Gleich 16 Uhr.
18: Ich bin Dirk. Hallo. Der Deal zwischen den USA und dem Iran ist unterzeichnet. Auf der Habenseite kann aber vor allem der Iran etwas verbuchen. So soll es unter anderem einen 300 Milliarden Dollar Aufbaufonds geben. Dazu sagt der Vorsitzende des Auswärtigen Ausschusses im Bundestag, Armin Laschet, bei Phoenix.
19: Der Regime-Change hat nicht stattgefunden. Die ballistischen Raketen sind noch da. Für das Atomprogramm gibt es keine zufriedenstellende Lösung. Nur die Straße von Hormuz ist frei. Die war aber auch vorher frei. Und dafür werden jetzt die Sanktionen aufgehoben. Das Abkommen ist kein Erfolg, weder für Präsident Trump noch für den Westen.
18: Gute Nachrichten für Eltern. Viele Kindersonnencremes schützen gut. Die Testsieger sind sogar die günstigsten Cremes, so die Stiftung Warentest. Es gibt sie in Supermärkten, Discountern und der Drogerie. 5 Produkte sind aber auch durchgefallen, darunter das teuerste im Test. Die Deutsche Bahn in New York City? Naja, zumindest fast. In der WM-Stadt ist jetzt ein U-Bahn-Zug unterwegs, der komplett in die deutsche Flagge gehüllt ist. New York hat für alle 48 Teilnehmernationen einen Zug beklebt. In gut 4 Wochen findet dort auch das WM-Finale statt. Und jetzt die News aus deiner Ecke mit Hanna.
2: Für Dresden und die Lausitz.
12: In Sachsen rollt die erste Hitzewelle des Jahres an, mit Temperaturen über 30 Grad. Wenn es heiß wird, rufen viele Schüler nach Hitze frei. Theoretisch ist das bei uns ganz einfach. Jede Schule kann selbst entscheiden, wann es für den Unterricht zu warm ist. Feste Regeln gibt es nicht, betont das zuständige Landesamt. Sprecher Clemens Arndt sieht viele Möglichkeiten.
20: Zum Beispiel, dass man sagt, wir machen verkürzten Unterricht, die Stunden dauern nur 30 Minuten, wir haben dafür eine längere Pausenzeit, ist gar kein Problem. Oder halt, man guckt, dass man es irgendwie verlagern kann, Unterricht auf dem Schulgelände macht, in einem ruhigen Grün auf dem Schulhof oder wie auch immer.
12: Im Landkreis Meißen ist ein Motorradfahrer bei einem Unfall ums Leben gekommen. Der 58-Jährige hatte gestern spätabends zwischen Nossen-Nord und Gleisberg ein Reh angefahren. Der Mann stürzte und verletzte sich so schwer, dass er noch vor Ort starb, heißt es von der Polizei. Zu den genauen Hintergründen wird jetzt ermittelt. Der Oberlausitzer Bergweg ist für Deutschlands schönsten Wanderweg 2026 nominiert. Das Online-Voting läuft noch bis Ende des Monats. Insgesamt stehen 20 Wanderrouten zur Auswahl. Der Oberlausitzer Bergweg ist dabei die einzige Route aus Sachsen. In 7 Tagen wandert man hier von Bischofswerda nach Zittau.
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0: Bis zu 30 Grad sind es aktuell im Freistaat. Die Marke ist geknackt. Viel Sonne heute, ein paar Wolken sind mit dabei, aber die machen gar nicht weiter. In der Nacht wird es nochmal ein bisschen frischer. Da sind dann Temperaturen zwischen 15 und 20 Grad. Und morgen kommt dann nochmal die volle Packung Sonne bei bis zu 36 Grad im Freistaat.
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0: Um kurz nach 4 in Profen, da ist die Leipziger Straße auf der B2 zwischen Hohle und dem Ortsausgang in beide Richtungen gesperrt.
2: Blitzer.
0: Steht einer in Dresden auf der Platanenstraße und der blitzt in beide Richtungen. Ansonsten ist es das auch schon gewesen. Hast du noch was gesehen, einen Stau oder einen Blitzer? Meld dich unter der 0800 50 5 mal die 9 oder schick einfach eine WhatsApp-Nachricht. Nummer dazu findest du auf energy.de/Sachsen. Dein nächstes Energy Sachsen Verkehrsupdate. Das kommt uns sofort wieder, wenn's kracht.
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0: Aber nochmal einen schönen Nachmittag wünsche ich dir. Hitzefrei, das wäre heute was, ne? Aber du musst ja vielleicht arbeiten. Vielleicht genießt du aber auch schon deinen Feierabend. Den hast du dir auf jeden Fall verdient. Falls du doch noch hustlen musst, ey, halt durch. Wir feiern mit dir Energy Sachsen Hitsommer.
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0: Das wird was. Hier jetzt für dich Alex Warren mit Ordinary.
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Die 2000er, die sind ja mal sowas von back. Y2K Aesthetics sind bei Klamotten ein Thema und jetzt auch bei den Technik-Gadgets. Die Oldschool-Computerfirma Commodore bringt einfach ein neues Klapphandy raus. Das Ding hat diesen Frutiger Aero-Look, so heißt so ein bisschen dieser artsy Design-Vibe. Also dieses geile, blaue, durchsichtige Plastik, wie halt diese alten Technik-Gadgets. Und mit dem Klapphandy kannst du natürlich auch über WhatsApp schreiben und Musik abspielen. Und das soll auch ein bisschen besser klingen als dein Smartphone zum Beispiel. Eine fette Kamera ist auch mit an Bord. Und das Beste ist aber, das Ding blockiert sämtliche Social-Media-Apps und den Webbrowser. Das heißt, mit dem Teil kannst du komplett reinstarten in deine Digital Detox Era. Gibt gut Aura auch das Teil, wenn du irgendwie einen Anruf bekommst und dann klappst einfach mal dein Telefon auf. Das macht schon was. Das macht schon was her. Um die $500 soll das Ding dann kosten. Also etwas um die 450 Euro. Vielleicht ein bisschen pricey, aber wenn man richtig Bock drauf hat, dann let's go. Das Commodore Callback 8020 ist vorbestellbar wohl ab dem 30. Juni. Da kann man das Ding koppen. Ich finde es ganz nice, dass dieses durchsichtige Plastik, dass das wieder kommt. Das hatte man früher auch beim Gameboy und so. Das sieht immer irgendwie, das hat immer so einen richtig geilen Vibe. Ich wünsche mir mehr Technikgeräte, die diesen durchsichtigen Plastik-Vibe haben. Aber ist nur meine Meinung. Du, da machen wir jetzt mal ganz fix weiter hier. Beautiful Life kriegst du jetzt hier. Das ist der neue Hit von Fastboy.

0: Iron bei Energy Sachsen, die meisten Non-Hits, die meiste Musik. Lass sie nie unterkriegen von der Hitze. Es ist Feierabendzeit. Am besten hältst du die Füße nochmal ins Wasser oder holst dir noch ein kleines Eis oder gönnst dir einfach ein paar erfrischende Hits hier in der Energy Sachsen Playlist. Harry Styles hau ich dir gleich rein mit seinem neuesten Hit American Girls und davor hörst du noch Clock Clock mit Out of the Dark. Bleib dran.
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5: Es heißt draußen, brauche ich dir nicht sagen, war bis zu 30 Grad aktuell im Freistaat. Viel Sonne heute noch bis zum Abend. In der Nacht wird es ein bisschen frischer. Also, naja, nicht frischer, aber es kühlt sich ein bisschen runter. Da hast du Temperaturen zwischen 15 und 20 Grad und morgen dann wieder ordentlich Sonne bei bis zu 36 heiße Grad im Freistaat.
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5: Um 16.30 Uhr in Hoyerswerda ist die Albert-Einstein-Straße auf Höhe der Elsterstraße gesperrt. In Leipzig ist der Viaduktweg zwischen der Südtangente und der Bahnhofstraße in beide Richtungen gesperrt. Und in Profen ist es die Leipziger Straße auf der B2 zwischen Hohle und dem Ortsausgang. Auch Sperrung in beide Richtungen.
4: Blitzer.
5: Haste in Leipzig auf der Karl-Marx-Straße. Danke an Kevin fürs Rüberschicken. In Eilenburg wird geblitzt auf dem Fischerweg stadteinwärts. In Dresden auf der Wilhelm-Franke-Straße stadtauswärts. Und nochmal in Dresden auf dem Moritzburger Weg stadteinwärts. Und dann auch nochmal in Dresden auf der Platanenstraße beidseitig. Hast du noch was gesehen? Einen Stau oder einen Blitzer? Meld dich unter der 0800 50 5x9 oder schreib einfach eine WhatsApp-Nachricht, die Nummer dazu, die findest du auf energy.de/sachsen. Dein nächstes Energy Sachsen Verkehrsupdate, das kommt dann sofort wieder, wenn's kracht.
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0: Na, einen schönen, hotten Donnerstagnachmittag hier. Ich hoffe, du bist nicht weggeschmolzen. Wir haben nämlich noch ganz viel Hit-Music-Only für dich. Und ja. Max Music, der hat auch noch Musik-News für dich.
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2: Ach ja, die Olivia Rodrigo, ich weiß nicht so richtig. Also, die hat ja ihr Musikvideo zu Drop Dead im Schloss Versailles gedreht. Mhm. So. Und das Ding ist, dass sie gesagt hat, ich hatte da zwei paranormale Aktivitäten, konnte ich spüren.
0: Mhm.
2: Glaubst du an Geister?
0: Ach du, mal so, mal so.

0: Adams ist mit dabei. Und so viele mehr, wie zum Beispiel auch Harry Styles und die Tochter von Kravitz und so, ne? Aber das Ding ist, die lädt zum Beispiel halt auch ihre Ex-Partner ein. Und okay, das finde ich tricky, oder? Was sagst du?
1: Du, je nachdem, wie das auseinandergegangen ist, kann man das machen. Vielleicht ist das aber auch so eine kleine Provokation ihrerseits.
0: Ja, wahr? Weil dann sitzen zum Beispiel auch verheiratete Pärchen am Tisch mit ihren Ex-Beziehungen. Das finde ich wild. Willst du keinen Stress mit YouTube?
1: Warum nicht?
0: Alles klar, na gut, machen wir so.

Es ist eine Hitze draußen, aber kein Problem. Kühl dich ein bisschen ab mit bisschen Hitmusic Only hier bei Energy Sachsen. Kannst hoffentlich gleich ganz entspannt in den Feierabend reinsliden. Harry Styles, der nimmt dich mit jetzt mit seinem neuesten Hit American Girls. Der ist so auf ganz entspannt getrimmt. Es geht darum, dass er in seiner Single-Phase war und dann seine besten Freunde angefangen haben, um ihn drumherum einfach zu heiraten. Darum geht's. American Girls, jetzt hier für dich bei Energy Sachsen. Die meisten

0: Lady Gaga bei Energy Sachsen. Die meisten und Hits, die meiste Musik kriegst du hier gleich mit Kygo, Khalid und Griffin und ihrem neuesten Hit Save My Love. Und davor hörst du noch Lady Hear Me Tonight von Oliver Heldens und Break the Rules Tickets. Hau ich dir auch gleich noch raus. Bleib dran.
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10: Trust me, sowas hast du noch nie an einem Donnerstagabend gemacht. Du gehst heute zur Silent Disco Dancing Tour in Dresden-Neustadt. Schnapp dir vorher noch Online-Tickets und dann tauchst du ein in Hits aus Pop, Rock, 80s, 90s und noch mehr. Einfach Kopfhörer aufsetzen, dem Tourguide und gleichzeitig DJ folgen und die Stadt erkunden. 20 Uhr wird gedanced. Viel Spaß.
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10: Um 5.
12: Ich bin Dirk. Hallo. Hat Donald Trump einen Krieg geführt und nichts gewonnen? Das legt der Deal, den der US-Präsident und sein iranischer Kollege Pezeshkian unterschrieben haben, sehr nahe, Anne Brauer.
13: Ja, vor allem Teheran hat reichlich Grund zur Freude. Vom Ende der Sanktionen über einen 300 Milliarden Aufbaufonds bis hin zur Versicherung, dass die USA sich nicht in die inneren Angelegenheiten des Iran einmischen, heißt, das Regime zementiert seine Macht. Ansonsten hat Trump nichts auf der Habenseite, was vor dem Krieg nicht da war. Die Straße von Hormuz wird wieder geöffnet und der Iran bekräftigt, keine Atombombe zu bauen und wiederholt damit nur ein altes Versprechen.
12: Riesige schwarze Rauchsäulen über Moskau. Die Ukraine hat die russische Hauptstadt so heftig wie seit Jahren nicht mehr mit Drohnen angegriffen. Dabei wurde auch eine wichtige Ölraffinerie getroffen. Der ukrainische Präsident Zelensky sieht das als gerechtfertigte Antwort auf russische Attacken. Rundes Jubiläum für Bundestrainer Nagelsmann. Er ist heute genau 1000 Tage im Amt. Nagelsmann freut sich darüber, nimmt aber lieber das Ziel am 1031. Tag in den Blick. Das wäre im Finale Mitte Juli. Er sagt, wir sind auf einem guten Weg. Am Samstag soll es der nächste Sieg werden gegen die Elfenbeinküste. Und jetzt die News aus deiner Ecke mit Hanna.
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14: In Sachsen können die Temperaturen in diesen Tagen auf über 30 Grad klettern. Doch auch wenn sich Schüler darüber freuen würden, hitzefrei gibt's im Freistaat nicht automatisch. Jede Schule muss selbst entscheiden, ob zum Beispiel der Unterricht verkürzt wird. Clemens Arndt aus dem zuständigen Landesamt sagte uns:
15: Das muss natürlich mit den Eltern gut vorkommuniziert sein. Sagen wir, in den Grundschulen ist es etwas diffiziler, weil wir hier natürlich noch die Hortbetreuung im Anschluss haben. In den höheren Klassen ist diese Entscheidung natürlich etwas einfacher. Dann sagt man halt, wir können dann schon um 12 in die Freizeit gehen, um einfach euch eine kühlere Ecke zu suchen.
14: Pirna hat beim Stadtradeln dieses Jahr einen neuen Rekord aufgestellt. Von Mai bis Juni sind mehr als 301.000 Kilometer zusammengekommen. So viele waren es noch nie. Knapp 950 Radfahrer haben sich an der Klimaaktion beteiligt. Ziel ist es, so viele Alltagswege wie möglich mit dem Rad zurückzulegen. Ab heute fahren in Dresden die Straßenbahnen erstmal nicht mehr auf der Freiberger Straße zwischen Hirschfelder Straße und Rosenstraße. Hier werden die Gleise erneuert. Das Ganze soll bis Freitag in einer Woche dauern. Solange werden die Straßenbahnen umgeleitet. Außerdem gibt es Schienenersatzverkehr.
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10: 30 Grad in Leipzig und Dresden. In Görlitz sind es 28 Grad aktuell. Das heißt, immer noch viel Sonne heute bis zum Abend. In der Nacht wird es kühlt es sich ein bisschen runter, zwischen 15 und 20 Grad hast du da und morgen dann wieder die dicke, fette, volle Packung Sonne bis zu 36 Grad. Könnte es werden.
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10: Um kurz nach 5 in Hoyerswerda ist die Albert-Einstein-Straße auf Höhe der Elsterstraße gesperrt. In Leipzig der Viaduktweg zwischen der Südtangente und der Bahnhofstraße. Und in Profen ist gesperrt die Leipziger Straße auf der B2 zwischen Hohle und dem Ortsausgang. Auch in beide Richtungen.
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10: Stehen in Leipzig auf der Karl-Marx-Straße, in Aldenburg auf dem Fischerweg stadteinwärts, in Dresden auf der Wilhelm-Franke-Straße stadtauswärts, dann nochmal auf dem Moritzburger Weg stadteinwärts und der letzte steht auch noch in Dresden auf der Platanenstraße und der blitzt in beide Richtungen. Danke an Tessa fürs Rüberschicken. Hast du noch was gesehen? Ein Stau oder ein Blitzer? Meld dich unter der 0800 50 5x9 oder schick eine WhatsApp rüber. Nummer dazu findest du auf energy.de/Sachsen, dein nächstes Energy Sachsen Verkehrsupdate kommt dann sofort wieder, wenn's kracht.
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10: Du, einen schönen Feierabend wünsche ich dir. Die gute Nachricht gleich am Anfang. GTA 6, der Trailer ist noch nicht draußen, aber wir haben gerade ein Datum bekommen. Ab nächster Woche, ab Donnerstag, kannst du es vorbestellen. Dann wissen wir auch, wie teuer das Game ist. Und wir sehen vielleicht auch nochmal einen Trailer, ein bisschen Gameplay. Maybe. Ist gerade frisch rausgekommen. Ansonsten, du, schnapp dir heute noch Festival-Tickets. Ich hau gleich Tickets fürs Break the Rules raus. Da kannst du auch nochmal richtig abgehen. Wir haben noch viel vor hier zum Feierabend. Jetzt droppe ich dir aber erstmal rein den Oliver Heldens mit Lady Hear Me Tonight. So ein bisschen Disco-Misco. Geht auch immer rein in die Playlist. Schönen Feierabend dir.
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0: Ava Max bei Energy Sachsen, die meisten und Hits, die meiste Musik. Ab mit dir aufs Break the Rules Festival. Na los.
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0: Schön durchcrawlen jetzt und für zwischendurch kriegst du hier noch den neuen Hit von Kygo, Khalid und Griffin. Save My Love heißt er. Läuft jetzt hier bei Energy.

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1: Nina Tschuber bei Energy Sachsen, gleich 17.30 Uhr. Schönen Feierabend.
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1: Keine Sorge, ein paar Hits habe ich ja noch für dich, damit du deinen Feierabend ganz entspannt angehen kannst. Olivia Rodrigo kriegst du gleich mit dem neuesten Hit Drop Dead. Und davor hörst du noch Michael Schulte mit 5 AM hier bei Energy Sachsen. Hit Music Only, bleib dran.
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1: 30 Grad hast du im Freistaat. Viel Sonne heute, wenig Wolken. Das heißt, die Sonne scheint noch ein bisschen. Bis sie dann untergeht in der Nacht, hast du dann Temperaturen zwischen 15 und 20 Grad. Und morgen scheint die Sonne dann tatsächlich nochmal richtig dolle. Bis zu 36 Grad sollen es dann werden am Freitag.
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1: Um 17.32 Uhr in Dresden, die Donaustraße. Achtung, auf der Höhe der Fritz-Meinhardt-Straße, da sind Menschen auf der Straße unterwegs. Bleibt da bitte besonders vorsichtig. In Hoyerswerda ist die Albert-Einstein-Straße auf Höhe der Elsterstraße gesperrt. Und auch in Profen die Leipziger Straße auf der B2 zwischen Hohle und dem Ortsausgang ist in beide Richtungen gesperrt.
12: Blitzer.
1: Stehen in Leipzig auf der Karl-Marx-Straße, in Eilenburg auf dem Fischerweg stadteinwärts. Und dann habe ich noch drei in Dresden für dich. Der erste steht auf der Wilhelm-Franke-Straße stadtauswärts, der zweite auf dem Moritzburger Weg stadteinwärts und der dritte dann auf der Platanenstraße und der blitzt dann auch in beide Richtungen. Hast du noch was gesehen, einen Stau oder einen Blitzer, melde dich unter der 0800 50 5x9 oder schreib einfach eine WhatsApp-Nachricht. Nummer dazu findest du auf energy.de/Sachsen. Dein nächstes Energy Sachsen Verkehrsupdate, das kommt dann sofort wieder, wenn's kracht.
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2: Und heute schickt ganz Sachsen in den Feierabend die Annette aus Leipzig. Hallo Annette.
3: Hallo.
2: Erzähl mal, was geht bei dir heute, wenn die Sonne hier noch so ballert?
3: Wir gehen ein Eis essen und genießen das schöne Wetter.
2: Und das machst du richtig schön erfrischend. Welche Kugel landet bei dir im Becher oder in der Waffel?
3: Zitrone.
2: Ja, ne? Je heißer das ist, desto fruchtiger einfach die Sorte. Das kickt nochmal anders.
3: Genau, das ist immer das Beste.
2: Annette, dann will ich dich nicht aufhalten von der Eisschleckerei. Du machst jetzt am besten Feierabend und ganz Sachsen schickst du auch noch mit rein. Let's go.
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0: Kamerad bei Energy Sachsen, die meisten neuen Hits, die meiste Musik, 30 Grad im Freistaat. Jetzt ist hier eine kleine Hit-Summer-Celebration angesagt.
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0: Jeden Tag fliegen hier die Tickets nur so raus für dich für nice Events, Konzerte und Open Airs im Freistaat und darüber hinaus. Das Break the Roots Festival steht im Juli an und Christina aus Dresden will aufs Break the Roots Festival. Hi Christina.
2: Hi.
0: Und wie geht's da heute?
2: Mir geht's gut.
0: Das ist schön und du bist festivalbereit.
2: Ich hab sowas von Bock drauf. Ich war tatsächlich, das ist fast schon peinlich zu sagen, ich war noch nie auf einem Festival. Irgendwie hat sich das nie ergeben. Es gab nie jemanden, der gesagt hat, hey Christina, komm, wir fahren mal auf ein Festival. Allein zu fahren, da habe ich nie so wirklich Lust darauf gehabt. Und jetzt habe ich aber einfach diesen Punkt erreicht, wo ich gesagt habe, es muss doch auch mal was für mich geben.
0: Jetzt nimmst du es selber in die Hand. You go, girl. Christina, du hast die Tickets gewonnen.
2: Das ist ja mega. Dankeschön. Da freut sich meine Freundin Christina auch.
0: Heißt ihr beide Christina?
2: Wir heißen beide Christina. Wir haben uns auf Arbeit kennengelernt. War jedes Mal witzig, wenn uns jemand gerufen hat. Wir saßen sogar in einem Büro. Das war das Christina-Büro.
0: Perfekt. Dann macht ihr da jetzt ein Christina-Festival draus.
2: Auf jeden Fall. Das wird das Christina-Wochenende.
0: Na sicher. Einfach mal for free auf das erste Festival des Lebens gehen. Der Energy Sachsen Hitsommer macht's möglich. Und morgen haut ihr Max Music auch wieder Tickets raus. Um 7:10 Uhr gehst du zu Hertz. Zur Festung Königstein. Das wird auch richtig wild.

0: Energy Sachsen ist an. Schönen Feierabend dir mit Hit Music Only und mit Joe. Joe schickt dich gleich noch viel weiter rein in deinen Feierabend mit den brandneuen Hits und mit Martin Garrix, Ed Sheeran und ihrem neuesten Hit Repeat It. Und davon hörst du noch Papa Ute von Mikey's Mind. Ey, bleib dran!
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13: 2 vor 6 ist es.
14: Ich bin Dirk, hallo. Der Deal zwischen den USA und dem Iran ist unterzeichnet. Auf der Habenseite kann aber vor allem der Iran etwas verbuchen. So soll es unter anderem einen 300 Milliarden Dollar Aufbaufonds geben. Dazu sagt der Vorsitzende des Auswärtigen Ausschusses im Bundestag, Armin Laschet, bei Phoenix.
15: Der Regime-Change hat nicht stattgefunden. Die ballistischen Raketen sind noch da. Für das Atomprogramm gibt es keine zufriedenstellende Lösung. Nur die Straße von Hormuz ist frei. Die war aber auch vorher frei. Und dafür werden jetzt die Sanktionen aufgehoben. Das Abkommen ist kein Erfolg, weder für Präsident Trump noch für den Westen.
14: Eine Hitzewelle rollt über Deutschland und die DLRG ruft deswegen zur Vorsicht beim Baden auf. Bei der letzten Hitzewelle zu Pfingsten waren 18 Menschen bei Badeunfällen gestorben. DLRG-Präsidentin Vogt spricht von alarmierenden Zahlen, die sich nicht wiederholen dürfen. Die Deutsche Bahn in New York City? Naja, zumindest fast. In der WM-Stadt ist jetzt ein U-Bahn-Zug unterwegs, der komplett in die deutsche Flagge gehüllt ist. New York hat für alle 48 Teilnehmernationen einen Zug beklebt. In gut 4 Wochen findet dort auch das WM-Finale statt. Und jetzt die News aus deiner Ecke mit Hanna.
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12: In Sachsen rollt die erste Hitzewelle des Jahres an, mit Temperaturen über 30 Grad. Wenn es heiß wird, rufen viele Schüler nach Hitze frei. Theoretisch ist das bei uns ganz einfach. Jede Schule kann selbst entscheiden, wann es für den Unterricht zu warm ist. Feste Regeln gibt es nicht, betont das zuständige Landesamt. Sprecher Clemens Arndt sieht viele Möglichkeiten.
16: Zum Beispiel, dass man sagt, wir machen verkürzten Unterricht, die Stunden dauern nur 30 Minuten, wir haben dafür eine längere Pausenzeit, ist gar kein Problem. Oder halt, man guckt, dass man es irgendwie verlagern kann, Unterricht auf dem Schulgelände macht, in einem ruhigen Grün auf dem Schulhof oder wie auch immer.
12: Im Landkreis Meißen ist ein Motorradfahrer bei einem Unfall ums Leben gekommen. Der 58-Jährige hatte gestern spätabends zwischen Nossen-Nord und Gleisberg ein Reh angefahren. Der Mann stürzte und verletzte sich so schwer, dass er noch vor Ort starb, heißt es von der Polizei. Zu den genauen Hintergründen wird jetzt ermittelt. Der Oberlausitzer Bergweg ist für Deutschlands schönsten Wanderweg 2026 nominiert. Das Online-Voting läuft noch bis Ende des Monats. Insgesamt stehen 20 Wanderrouten zur Auswahl. Der Oberlausitzer Bergweg ist dabei die einzige Route aus Sachsen. In 7 Tagen wandert man hier von Bischofswerda nach Zittau.
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13: Der Energy Sachsen Hitsommer, der ist aber mal volle Dröhnung in Gang, wenn ich hier auf die Temperaturen gucke. Aktuell überall im Freistaat noch um die 30 Grad. Trocken ist es außerdem auch. Auch in der Nacht kühlt es nicht so wirklich ab. Tiefstwerte zwischen 15 und 20 Grad auf dem Tacho.
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13: Eine Sofortmeldung habe ich von Dresden in der Donauer Straße. Höhe Fritz-Meinhardt-Straße sind Personen auf der Fahrbahn. In Hoyerswerda, da ist die Albert-Einstein-Straße in Höhe der Etzer-Straße dicht. Und in Profen ist die Leipziger Straße B2 zwischen Hohle und dem Ortsausgang wegen dem Unfall in beiden Richtungen gesperrt.
2: Blitzer.
13: Stehen in Chemnitz in der Leipziger Straße. Dann hat Kevin einen aus Leipzig gemeldet. Da blitzen sie in der Karl-Marx-Straße. Und in Dresden wird geblitzt in der Platanstraße. Und zwar beidseitig. Hast du noch was gesehen? Einen Stau und einen Blitzer? Dann melde dich gern bei uns. Nummer ist die 0800 50 und 549. Oder du schickst eine WhatsApp rum. Gern auch eine Sprache. Da freue ich mich ganz besonders drüber. Die Nummer, die gibt's auf energy.de/sachsen. Dein nächstes Energy Sachsen Verkehrsupdate. Das kommt dann sofort, wenn's kracht.
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13: Nur noch einen Tag, dann ist Wochenende. Dann hast du es geschafft. Also eigentlich bist du quasi schon drin im letzten Tag der Woche. Ich bin die Joe und wir machen jetzt zusammen noch mal ein bisschen Turn-Up im Feierabend bei Energy Sachsen brandneu. Jetzt mit Mikey's Mind und Show 77 in der Playlist mit Papa Ute im Afro-Soul-Remix.
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0: sächsischer Lokalheld Purple Disc Machine war das gerade in deiner brandneuen Energy Sachsen Playlist.
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0: Irgendwie erinnert mich der nächste Song aus deiner Energy Sachsen Playlist ein bisschen an den Song She Hero von Billie Eilish. Ob ich jetzt einen ganz großen Klau aufgedeckt habe, keine Ahnung. Was ich aber weiß, What You Want von Gumper und Dadoni zusammen mit Trips und Michaels und Dyla Jade ist trotzdem ein sehr, sehr geiler Song für einen Feierabend. Sehr, sehr geiles Hit-Update auch. Den kannst du im Auto pumpen, du kannst aber auch einen chilligen machen. Und zum Dancen ist er auch fein. What You Want packe ich dir rein in die Playlist. Geklaut oder nicht geklaut, völlig egal. Als ein Energy Sachsen Hit-Update.

die Sachsen-Hitsommer ist wirklich endgültig gestartet. Jetzt macht ja auch das Wetter mit. Und die EU, die hat sich wahrscheinlich auch gedacht, wenn die das machen, dann machen wir auch mit. Wir gehen voll rein in den Sommer. Und deshalb haben sie jetzt sich auf einige neue Rechte für Fluggäste geeinigt. Richtig geil. Familien sollen in Zukunft nämlich for free zusammensitzen. Also man muss zum Beispiel keinen Aufpreis mehr zahlen, wenn Kinder neben ihren Eltern sitzen müssen oder halt wollen. Handgepäck wird immer standardgemäß im Preis mit drin sein. Wenn der Flug mega doll verspätet ist, muss der Gast innerhalb von 4 Tagen über seine Rechte informiert werden. Also was er so zurückbekommen kann. Und auch geil, Musiker dürfen ihre Instrumente jetzt mit in die Flugkabine nehmen. Die mussten ja teilweise abgeben oder einfach ein extra Ticket für kaufen. Ich finde es wirklich super geil, richtiges Upgrade für deinen Urlaub, kann einiges einfacher machen. Allerdings, da muss ich jetzt die Euphorie doch ein bisschen bremsen. Die neuen Regelungen werden erst im Sommer nächsten Jahres in Kraft treten. Dieses Jahr war es dann noch ein bisschen zu sponti. Naja, ein Jahr ziehen wir das jetzt hier noch durch. Martin Garrix zusammen mit Ed Sheeran jetzt in einer Playlist bei Energy Sachsen mit ihrem neuen Hit Repeated hier auf dem Donnerstag Feierabend.

0: 5:30 ist es hier bei Energy Sachsen brandneu. Ich bin die Joe, bin für dich hier am Donnerstag Feierabend am Start. Und in der nächsten halben Stunde gibt's richtig gute Vibes in die Playlist von Leonie mit ihrem Hit Don't Worry. Und außerdem ist Dermot Kennedy am Start mit Funeral.
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0: Hot, hot, hot ist es. 30 Grad noch in Leipzig, 29 in Dresden, Chemnitz und Zwickau und in Görlitz sind noch 26. In der Nacht kühlt es nicht wirklich richtig ab, immer noch 15 bis 20 Grad. Dabei bleibt es aber trocken. Ein paar Wolken gibt es, aber die machen dann auch einen Abgang.
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0: Vorsicht in Dresden auf der Donauer Straße, Höhe Fritz-Meinhardt-Straße, da sind immer noch Personen auf der Fahrbahn. A17 Dresden Richtung Prag in der Abfahrt Dresden-Gorbitz, da ist ein Auto in der Kurve liegen geblieben, der macht da auch ein bisschen langsamer. A72 Zwickau Richtung Plauen, zwischen Zwickau-Ost und Zwickau-West, da liegt ein Unterlegkeil auf der Straße. Und in Profen, da ist die Leipziger Straße B2 zwischen Hohle und dem Ortsausgang wegen einem Unfall in beiden Richtungen dicht.
2: Blitzer.
0: Chemnitz-Nefelstraße wird geblitzt statt einwärts. Dann stehen sie Leipzig in der Karl-Marx-Straße. Danke an der Stelle an Kevin fürs Melden. Sven hat einen in Eidenburg gemeldet. Im Fischerweg stehen sie da statt einwärts. Und Dresden wird ebenfalls geblitzt in der Blatanstraße beidseitig. Hast du noch was gesehen? Einen Stau, einen Blitzer? Melde dich gern bei uns. Nummer die 0800 50 und 5 mal die 9. Oder du schickst eine kleine WhatsApp rum. Die Nummer, die gibt's auf energy.de/Sachsen. Dein nächstes Energy Sachsen Verkehrsupdate. Das kommt dann sofort, wenn's kracht.
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Brandneu. Donnerstag hier bei Energy Sachsen brandneu. Und ja, es ist Donnerstag, bedeutet morgen ist Freitag. No shit, Sherlock, bedeutet morgen gibt's endlich neue Mucke. Und der gute Max hat morgen früh um 7.40 Uhr einen neuen Banger für dich am Start. Kommt dieses Mal von Felix Jähn und Oma Rudberg. Ich weiß nicht, ob dir der Name was sagt. Das ist der Typ, der Simon bei der Hype-Serie Young Royals gespielt hat. Der kann nämlich nicht nur schauspielern, sondern auch singen. Hörst du morgen 20 vor 8 bei der Energy Sachsen Hitpremiere. Siren heißt die Nummer übrigens. Solange geht's hier aber erstmal weiter in der Playlist. Jetzt Funeral von Dermot Kennedy.

Am Wochenende ist es endlich soweit. The one and only Bad Bunny kommt nach Deutschland für 2 Shows. Beide waren ja instant ausverkauft, leider nicht im Freistaat, sondern nach Düsseldorf. Trotzdem ist der Hype sehr, sehr real. Der hat ja auch immer La Casita auf der Bühne, also so ein Haus, wo so Stars drin tanzen. Und auf Social Media wird gerade jetzt schon wild rumspekuliert, wer bei uns in La Casita sein wird. Ich bin ja auch sehr hyped. Ich gehe nämlich selber hin. Ich habe den Ticket War gewonnen, konnte mir Tickets sichern und ich bin wirklich sehr gespannt, wer am Start sein wird. Energy Sachsen läuft bei dir. Deine Number One Anlaufstelle, wenn es um brandneue Mucke geht. Und da gibt's jetzt Kato featuring John mit Turn the Lights Off bei Energy Sachsen.

0: Ich sag's hier gefühlt jeden Tag. Das Gleiche, wenn's um die Energy Sachsen Top 7 um 7 geht. Aber der Kampf, der geht weiter. Das Ding ist noch nicht durch. Wer räumt heute Gold ab? Taylor Swift oder Alex Warren? So oder so, die Energy Sachsen Top 7 um 7, die gibt's gleich.
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14: Mal ehrlich, was ich im Sommer mega feier, ist nach der Arbeit noch mit Friends auf eine Runde Tapas und sommerliche Drinks zu gehen. Und genau das hast du dir heute auch verdient, denn in Dresden startet das Café Glocke mit seinem Pop-Up-Restaurant Glocke 21 durch. Eröffnung ist ab 18 Uhr, Reservierung brauchst du keine, also nix wie hin da und viel Spaß.
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14: 6:45.
15: Ich bin André, hallo. In Sachsen rollt die erste Hitzewelle des Jahres an, mit Temperaturen über 30 Grad. Wenn es heiß wird, rufen viele Schüler nach Hitze frei. Theoretisch ist das bei uns ganz einfach. Jede Schule kann selbst entscheiden, wann es für den Unterricht zu warm ist. Feste Regeln gibt es nicht, betont das zuständige Landesamt. Sprecher Clemens Arndt sieht viele Möglichkeiten.
16: Zum Beispiel, dass man sagt, wir machen verkürzten Unterricht, die Stunden dauern nur 30 Minuten, wir haben dafür eine längere Pausenzeit, ist gar kein Problem. Oder halt, man guckt, dass man es irgendwie verlagern kann, Unterricht auf dem Schulgelände macht, in einem ruhigen Grün auf dem Schulhof oder wie auch immer.
15: Der Sächsische Rechnungshof kritisiert erneut die Finanzpolitik des Freistaats. Sachsen habe weiterhin kein Einnahme-, sondern ein Ausgabeproblem, hieß es bei der Vorstellung des aktuellen Jahresberichts in Dresden. Sorgen machen den Rechnungsprüfern vor allem Sachsens Schuldenaufnahmen und die hohen Zinsen, die sie nach sich ziehen. Nachdem in Annaberg-Buchholz ein Altbergbau eingebrochen ist, sind die genauen Ausmaße immer noch unklar. Laut dem Oberbergamt soll der Hohlraum umgehend gesichert und verfüllt werden. Wie lange das dauern wird, bleibt erstmal offen. Die Bärensteiner Straße ist derzeit voll gesperrt. Im Busverkehr entfallen zahlreiche Haltestellen. Und jetzt die News aus deiner Ecke mit Hanna.
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17: In Sachsen können die Temperaturen in diesen Tagen auf über 30 Grad klettern. Doch auch wenn sich Schüler darüber freuen würden, hitzefrei gibt's im Freistaat nicht automatisch. Jede Schule muss selbst entscheiden, ob zum Beispiel der Unterricht verkürzt wird. Clemens Arndt aus dem zuständigen Landesamt sagte uns:
16: Das muss natürlich mit den Eltern gut vorkommuniziert sein. Sag mal, in den Grundschulen ist es etwas diffiziler, weil wir hier natürlich noch die Hortbetreuung im Anschluss haben. In den höheren Klassen ist diese Entscheidung natürlich etwas einfacher. Da sagt man halt, wir können dann schon um 12 in die Freizeit gehen, um einfach euch eine kühlere Ecke zu suchen.
17: Pirna hat beim Stadtradeln dieses Jahr einen neuen Rekord aufgestellt. Von Mai bis Juni sind mehr als 301.000 Kilometer zusammengekommen. So viele waren es noch nie. Knapp 950 Radfahrer haben sich an der Klimaaktion beteiligt. Ziel ist es, so viele Alltagswege wie möglich mit dem Rad zurückzulegen. Ab heute fahren in Dresden die Straßenbahnen erstmal nicht mehr auf der Freiberger Straße zwischen Hirschfelder Straße und Rosenstraße. Hier werden die Gleise erneuert. Das Ganze soll bis Freitag in einer Woche dauern. Solange werden die Straßenbahnen umgeleitet. Außerdem gibt es Schienenersatzverkehr.
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18: Also heute war es ja schon heiß. Aktuell immer noch Werte von um die 29 Grad im Freistaat. Aber morgen, junger Lauf, da kriegst du teilweise Werte von 33 bis 36 Grad maximal. Dabei weitestgehend trocken, aber später kann es ortsweise auch Gewitter geben.
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18: A13 Schönefelder Kreuz Richtung Dresden zwischen Karlau und Bronco, da ist ein Fahrzeug liegen geblieben. A14 Nossen Richtung Leipzig zwischen Nossen Nord und der Raststätte Hansensholz Nord, da liegt ein Auspuff auf der Straße, da musst du also ein bisschen mehr die Augen aufhalten. A72 Zwickau Richtung Plauen zwischen Zwickau Ost und Zwickau West, da liegt ein Unterlenkkeil auf der Straße. Und im Profen, das ist die Leipziger Straße zwischen Hohle und dem Ortsausgang wegen dem Unfall in beiden Richtungen dicht.
1: Blitzer.
18: Da habe ich zwei in Chemnitz, einmal in der Nevelstraße stadteinwärts und einmal Leipziger Straße beidseitig. Und in Dresden wird außerdem geblitzt im Moritzburger Weg stadteinwärts. Danke an Holger fürs Melden. Hast du noch was gesehen? Einen Stau, einen Blitzer? Dann melde dich bei uns. Nummer ist wie immer die 0800 50 und 5x9. Oder du schickst auch eine WhatsApp rum. Die Nummer, die gibt's auf energy.de/sachsen. Dein nächstes Energy Sachsen Verkehrsupdate. Das kommt dann sofort, wenn's kracht.
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18: Tag, deine vorletzten Energy Sachsen Top 7 um 7 diese Woche werden gekickoffed. Du hast gewotet auf energy.de/sachsen. Und auf Platz 7 ist da heute die gute Ellie Goulding gelandet, ist ein paar Plätze noch nach unten gerutscht mit ihrem Hit Black Prada Dress.
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Ich glaube tatsächlich, Taylor hat den War um Platz 1 verloren. Sie ist nämlich direkt mal auf Platz 3 gerutscht mit ihrem Hit I Knew It, I Knew You hier bei den Energy Sachsen Top 7 um 7.

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3: mit KI-Support. Sonnig geht's durch den Abend, später hängen ein paar Wolken rum und ganz vereinzelt kann mal ein kurzer Schauer runterkommen. In der Nacht bleibt's meist trocken und nur leicht bewölkt. Die Tiefstwerte liegen bei 18 bis 15 Grad. Morgen erst viel Sonne, später mehr Wolken und am Nachmittag sind vereinzelt Schauer und Gewitter drin. Dazu bis zu 35 Grad.
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3: Auf der A72 Zwickau Richtung Plauen liegt zwischen Zwickau Ost und Zwickau West ein Unterlegkeil auf der Autobahn. In Profen ist die Leipziger Straße B2 zwischen Hohle und dem Ortsausgang wegen eines Unfalls in beiden Richtungen gesperrt. Im Kreis Nordsachsen ist die Straße zwischen Ochelmitz und Limena wegen eines Unfalls in beiden Richtungen gesperrt. Und in Leipzig ist auf der Prager Straße in Höhe der Hötti-Straße ein Unfall passiert. Geblitzt wird in Chemnitz stadteinwärts auf der Nefestraße und beidseitig auf der Leipziger Straße. Außerdem steht ein Blitzer in Leipzig auf der Karl-Marx-Straße. Melde auch du uns Staus und Blitzer unter 0800 50 5 mal die 9.
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Jonatas und Dana Sloyd, was für eine Collab. Der Track mixt Dance Pop mit Alternative und ein bisschen Country-Vibes sind auch dabei und hat dadurch einen wirklich richtig freshen Sound. Das ist eine Mischung aus Club und Roadtrip eigentlich. Passt perfekt in deine Energy Sachsen Playlist auf dem Roadtrip in den Feierabend. Hörst du mal rein.

Wenn diese zwei Namen zusammen in einem Song sind und dann auch noch bei Energy Sachsen brandneu laufen, dann weißt du schon, was Sache ist. Jetzt wird steil gehen. Jennifer Lopez und David Guetta liefern mit Save Me Tonight einen richtig großen Dance-Track. Viel Drama, viel Energy und natürlich ein Beat, der direkt Richtung Dancefloor geht. J-Lo und Guetta, Save Me Tonight jetzt hier bei Energy Sachsen brandneu.

Bei Energy Sachsen droppe ich dir jetzt was Neues in eine brandneue Playlist und zwar von den talentiertesten Zwillingen Deutschlands. Die Jungs von Fastboy, die haben mal wieder gekocht, aber wie Beautiful Life heißt die Nummer und die passt vor allem perfekt gerade rein in dieses Banger-Wetter. Ist so ein Song für warme Tage, Sommernächte, gut, die haben wir jetzt gerade noch nicht, aber relativ warme Tage immerhin. Ist schon mal ein bisschen Inspo für deine Sommer-Playlist hier bei Energy Sachsen, Beautiful Life von Fastboy. 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
4: Trust me, sowas hast du an einem Donnerstag noch nie gemacht. Du gehst heute zur Silent Disco Dancing Tour in Dresden-Neustadt, schnapp Tickets und dann tauchst du ein in Hits aus Pop, Rock, 80s, 90s und. Einfach Kopfhörer aufsetzen, dem Tourguide und gleichzeitig DJ folgen und die Stadt erkunden. Das wird richtig geil. Ab 20 Uhr wird damit getanzt. Ich wünsche dir viel Spaß.
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5: Ich bin André, hallo. Hat US-Präsident Trump einen Krieg geführt und nichts gewonnen? In dem Deal, den die USA und der Iran unterschrieben haben, kann sich im Prinzip nur der Iran über reichlich Zugeständnisse freuen. Etwa einen 300 Milliarden Aufbaufonds und das Ende der Sanktionen. Und die Macht des Regimes wird zementiert. Der Sächsische Rechnungshof kritisiert erneut die Finanzpolitik des Freistaats. Sachsen habe weiterhin kein Einnahme-, sondern ein Ausgabeproblem, hieß es bei der Vorstellung des aktuellen Jahresberichts in Dresden. Sorgen machen den Rechnungsprüfern vor allem Sachsen Schuldenaufnahmen und die hohen Zinsen, die sie nach sich ziehen. Rechnungshofpräsident Jens Michel fasst zusammen:
6: Im Jahr 2029 fallen laut Planung allein 300 Millionen Euro rund an Zinsen an. Der Tag, an dem Sachsen pro Tag 1 Million Euro Zinsen zahlen wird, der ist am Horizont schon sichtbar.
5: Die Elfenbeinküste muss bei der WM am Samstag ohne Stürmer Wahi gegen Deutschland antreten. Der Spieler von Eintracht Frankfurt darf nicht nach Kanada einreisen. Hintergrund sind offenbar Ermittlungen wegen möglicher Spielmanipulationen gegen ihn. Und jetzt die News aus deiner Ecke mit Hanna.
3: Für Dresden und die Lausitz.
7: In Sachsen rollt die erste Hitzewelle des Jahres an, mit Temperaturen über 30 Grad. Wenn es heiß wird, rufen viele Schüler nach Hitze frei. Theoretisch ist das bei uns ganz einfach. Jede Schule kann selbst entscheiden, wann es für den Unterricht zu warm ist. Feste Regeln gibt es nicht, betont das zuständige Landesamt. Sprecher Clemens Arndt sieht viele Möglichkeiten.
8: Zum Beispiel, dass man sagt, wir machen verkürzten Unterricht, die Stunden dauern nur 30 Minuten, wir haben dafür eine längere Pausenzeit, ist gar kein Problem. Oder halt, man guckt, dass man es irgendwie verlagern kann, Unterricht auf dem Schulgelände macht, in einem ruhigen Grün auf dem Schulhof oder wie auch immer.
7: Im Landkreis Meißen ist ein Motorradfahrer bei einem Unfall ums Leben gekommen. Der 58-Jährige hatte gestern spätabends zwischen Nossen-Nord und Gleisberg ein Reh angefahren. Der Mann stürzte und verletzte sich so schwer, dass er noch vor Ort starb, heißt es von der Polizei. Zu den genauen Hintergründen wird jetzt ermittelt. Der Oberlausitzer Bergweg ist für Deutschlands schönsten Wanderweg 2026 nominiert. Das Online-Voting läuft noch bis Ende des Monats. Insgesamt stehen 20 Wanderrouten zur Auswahl. Der Oberlausitzer Bergweg ist dabei die einzige Route aus Sachsen. In 7 Tagen wandert man hier von Bischofswerda nach Zittau.
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9: Sonnig geht's durch den Abend, später hängen ein paar Wolken rum und ganz vereinzelt kann mal ein kurzer Schauer runterkommen. In der Nacht bleibt's meist trocken und nur leicht bewölkt. Die Tiefstwerte liegen bei 18 bis 15 Grad. Morgen erst viel Sonne, später mehr Wolken und am Nachmittag sind vereinzelt Schauer und Gewitter drin. Dazu bis zu 35 Grad.
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9: In Profen ist die Leipziger Straße, also die B2, zwischen Hohle und dem Ortsausgang wegen eines Unfalls in beiden Richtungen gesperrt. Im Kreis Nordsachsen ist die Straße zwischen Ochelmitz und Limena ebenfalls in beiden Richtungen dicht. Da hat es auch einen Unfall gegeben. Und in Leipzig, auf der Prager Straße in Höhe der Hölti-Straße, ist ein Unfall passiert. Geblitzt wird in Chemnitz stadteinwärts auf der Nefestraße und beidseitig auf der Leipziger Straße. Außerdem blitzt es in Leipzig auf der Karl-Marx-Straße. Melde auch du uns Staus und Blitzer unter 0800 50 5 mal die 9.
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4: Kurz nach 8 zeigt die Uhr und wir gehen rein in deinen Donnerstag-Feierabend. Mit mir, der Joe, hier bei Energy Sachsen brandneu. Und jetzt mit in der Playlist Robin Schulz und Barbs mit ihrem Hit Better Times.
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Richtig gute Laune bringt die Nummer hier in deiner Energy Sachsen Playlist. Also wirklich nur Good Vibes auf dem Feierabend. Anywhere With You kommt von Superhigh, Novatropics und Graham Candy. Und was soll ich sagen? Es ist ein Liebessong. Da fliegen mal wieder die Schmetterlinge. Hörst du rein und lässt dich von der guten Laune anstecken. Anywhere With

dolle verträumt wird jetzt hier in deiner Energy Sachsen Playlist am Feierabend. Lost Frequencies hat eine neue Single rausgehauen und so ein bisschen Sonne ist ja noch am Start, also so einen kleinen verträumten Sommerabend kannst du noch hier haben bei Energy Sachsen. Der Song ist nämlich so ein richtiger Fensterrunter-Song. Na dann, ich würde sagen, mach die Fenster runter. Wenn du schon zu Hause bist, mach die Fenster auf, wenn es auch nur auf Kipp ist. Lässt uns einmal ein bisschen rein. Live It Out von Lost Frequencies bringt dir jetzt

Dieser Typ, der verblüfft mich ja jedes Mal. Topic jetzt bei Energy Sachsen brandneu. Der ist ja wirklich eine Hitmaschine. Und für einen deutschen Künstler wirklich wahnsinnig international unterwegs. Jetzt hat er eine absolute Pop-Latin-Queen gefeatured, nämlich Becky G, und hat schon wieder einen Hit gemacht. Hit after Hit after Hit after Hit. Dieses Mal heißt er Sorry Puppy. Da kommt der Latin-Einfluss rein. Und ja, was soll ich sagen? Ist ein Brett.

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Beziehungen, die halten und es gibt welche, die waren eine Lehre und auch das ist wirklich völlig fein. Wow, so weise Worte hier bei NRD Sachsen brandneu. Die kommen aber nur so halb von mir. Eigentlich hat Sophia Camara darüber einen Song geschrieben. Ist brandneu drin in der Feierabend-Playlist heute und da geht's eben um dieses letzte Treffen, das letzte Gespräch oder einfach so eine letzte Realisation, die du so hast, wenn eine Bezi zu Ende geht. Dann war es das halt auch eine Lehre. Ist ein Song für alle meine Popgirlies hier bei brandneu und den hörst du jetzt.

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2: Sonnig geht's durch den Abend, später hängen ein paar Wolken rum und ganz vereinzelt kann mal ein kurzer Schauer runterkommen. In der Nacht bleibt's meist trocken und nur leicht bewölkt. Die Tiefstwerte liegen bei 18 bis 15 Grad. Morgen erst viel Sonne, später mehr Wolken und am Nachmittag sind vereinzelt Schauer und Gewitter drin. Dazu bis zu 35 Grad.
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2: In Profen ist die Leipziger Straße B2 zwischen Hohle und dem Ortsausgang wegen eines Unfalls in beiden Richtungen gesperrt. Im Kreis Nordsachsen ist die Straße zwischen Ochelmitz und Limena wegen eines Unfalls in beiden Richtungen gesperrt. Und in Leipzig ist auf der Prager Straße in Höhe der Hötti-Straße ein Unfall passiert. Geblitzt wird in Chemnitz auf der Nefestraße stadteinwärts. Melde auch du uns Staus und Blitzer unter 0800 50 5 mal die 9.
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1: Bliss is back in deinem Feierabend und vor allem in deiner Playlist bei Energy Sachsen brandneu. Ein bisschen habe ich ihn ja vermisst. Terms and Conditions heißt seine neue Nummer. Ist quasi ein Remix von einem Song, den Sängerin Mahalia schon 2023 gedroppt hat. Und für ihn ist es so ein bisschen später, Release-Auftakt in 2026. Aber das Warten, das hat sich gelohnt. Der Track ist ein guter alter Bliss-Manier, ein richtiger Vibe-Track. Richtig dancig, einfach eine fette Nummer. Terms and Conditions jetzt in deiner brandneuen Playlist. Tolles Comeback, ich freue mich.

beiden zusammen haben ja schon oft bewiesen, dass sie ein gutes Duo sind und jetzt machen sie es gleich wieder. Bibi Rexha und David Guetta, die heizen deinen Feierabend-Dancefloor bei Energy Sachsen mal wieder ordentlich auf. Sad Girls heißt ihre neue Nummer und laut Bibi Rexha ist die für alle Girls, die schon mal mit gebrochenem Herzen auf der Tanzfläche standen und trotzdem irgendwie eine gute Zeit hatten. Also irgendwie wir alle. Mein Gott, wir slayen halt alle trotzdem. Jetzt slayen wir in deinem Feierabend Sad Girls, deine Broken-Hearted-Girl-Dance-Hymne bei Energy Sachsen. Schön drin ist er in der Feierabend-Playlist.

Wer ist der Sänger hinter der weißen Vinyl? Sorry, aber diese Promophase war mal wieder iconic. Louis Capaldi hörst du jetzt bei Energy Sachsen brandneu und seine Promophase für seinen neuen Hit Stay Love hat er mal eben ganz, ganz special gestaltet. Er hat in ausgewählten Plattenläden in den USA weiße, unbeschriftete Platten zum Verkauf angeboten. Die hatten den Song drauf, aber extrem nach unten gepitcht, sodass man ihn wirklich null erkannt hat. Und alle haben sich natürlich gefragt, wer zum Teufel ist der Sänger hinter der weißen Vinyl? Ja, es war Louis Capaldi und der Song war sein neuer Hit Stay Love. Jetzt habe ich ihn brandneu in der Playlist drin bei Energy Sachsen. Ganz ungepitcht und ganz original. 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

Ich bin ja immer großer Fan davon, wenn ein paar DJs in der Energy Sachsen brandneu-Playlist drin sind. Deshalb mache ich das jetzt auch einfach mal. Neptunica jetzt am Start und der bringt dich aber mal sowas von durch den Abend mit seinem neuen Hit What If. Melodische Hausmucke, wie sie im Buche steht, richtig sommerlicher Sound und vor allem auch richtig gemütlich. Eigentlich genauso wie dein Feierabend auch sein sollte, hier bei Energy Sachsen brandneu.

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2: Ich bin André. Hallo. Hat Donald Trump einen Krieg geführt und nichts gewonnen? Das legt der Deal, den der US-Präsident und sein iranischer Kollege Pezeshkian unterschrieben haben, sehr nahe, Anne Brauer.
3: Ja, vor allem Teheran hat reichlich Grund zur Freude. Vom Ende der Sanktionen über einen 300 Milliarden Aufbaufonds bis hin zur Versicherung, dass die USA sich nicht in die inneren Angelegenheiten des Iran einmischen, heißt, das Regime zementiert seine Macht. Ansonsten hat Trump nichts auf der Habenseite, was vor dem Krieg nicht da war. Die Straße von Hormuz wird wieder geöffnet und der Iran bekräftigt, keine Atombombe zu bauen und wiederholt damit nur ein altes Versprechen.
2: Der sächsische Rechnungshof kritisiert erneut die Finanzpolitik des Freistaats. Sachsen habe weiterhin kein Einnahme-, sondern ein Ausgabeproblem, hieß es bei der Vorstellung des aktuellen Jahresberichts in Dresden. Sorgen machen den Rechnungsprüfern vor allem Sachsens Schuldenaufnahmen und die hohen Zinsen, die sie nach sich ziehen. Bei der Fußball-WM haben sich Tschechien und Südafrika unentschieden getrennt. Am Ende stand es in Atlanta 1:1. Beide Teams treten durch die Punkteteilung in der Vorrundengruppe A auf der Stelle. Beide hätten nach ihren Auftaktpleiten eigentlich einen Sieg gebraucht. Und jetzt die News aus deiner Ecke mit Hanna.
0: Für Dresden und die Lausitz.
4: In Sachsen können die Temperaturen in diesen Tagen auf über 30 Grad klettern. Doch auch wenn sich Schüler darüber freuen würden, hitzefrei gibt's im Freistaat nicht automatisch. Jede Schule muss selbst entscheiden, ob zum Beispiel der Unterricht verkürzt wird. Clemens Arndt aus dem zuständigen Landesamt sagte uns:
5: Das muss natürlich mit den Eltern gut vorkommuniziert sein. Sagen wir, in den Grundschulen ist es etwas diffiziler, weil wir hier natürlich noch die Hortbetreuung im Anschluss haben. In den höheren Klassen ist diese Entscheidung natürlich etwas einfacher. Dann sagt man halt, wir können dann schon 12 in die Freizeit gehen, um einfach euch eine kühlere Ecke zu suchen.
4: Pirna hat beim Stadtradeln dieses Jahr einen neuen Rekord aufgestellt. Von Mai bis Juni sind mehr als 301.000 Kilometer zusammengekommen. So viele waren es noch nie. Knapp 950 Radfahrer haben sich an der Klimaaktion beteiligt. Ziel ist es, so viele Alltagswege wie möglich mit dem Rad zurückzulegen. Ab heute fahren in Dresden die Straßenbahnen erstmal nicht mehr auf der Freiberger Straße zwischen Hirschfelder Straße und Rosenstraße. Hier werden die Gleise erneuert. Das Ganze soll bis Freitag in einer Woche dauern. Solange werden die Straßenbahnen umgeleitet. Außerdem gibt es Schienenersatzverkehr.
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6: Mit KI-Support. Wolkig bis heiter, mit ein paar Lücken geht's in die Nacht und es bleibt trocken. Die Tiefstwerte liegen bei 18 bis 15 Grad. Morgen erst viel Sonne, später ziehen mehr Wolken rein und ab und zu kann mal ein Schauer oder ein Gewitter runterkommen. Dazu maximal 35 Grad.
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6: Auf der A4 Dresden Richtung Görlitz ist zwischen Uhyst am Taucher und der Raststätte Oberlausitz Süd ein LKW auf der rechten Spur liegen geblieben. In Profen ist die Leipziger Straße, also die B2, zwischen Hohle und dem Ortsausgang wegen eines Unfalls in beiden Richtungen gesperrt. Im Kreis Meißen ist die Straße zwischen Lampersdorf und Sora in beiden Richtungen wegen umgestürzter Bäume ebenfalls dicht. Geblitzt wird in Chemnitz auf der Nefestraße stadteinwärts. Melde auch du uns Staus und Blitzer unter 0800 50 5 mal die 9.
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7: Ich hoffe, du bist bisher gut durchgekommen durch deinen Feierabend hier auf dem Donnerstag. Ich bin die Joe, bin natürlich für dich am Start, wie jeden Tag. Und jetzt ist gleich noch Teddy Swims mit dabei, mit seinem Hit Mr. Know-It-All. Der macht hier den Kickoff in dein letztes Stündchen Energy Sachsen brandneu.
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von The Voice Kids in deiner Energy Sachsen Playlist. Eske, jetzt ist es schon 22, war schon vor 7 Jahren bei The Voice Kids und ihr neuer Track ist einfach mal mit DJ-Ikone Weiß. Bisschen ruhiger als die Weiß-Tracks, die man so kennt, bisschen mehr laid back. Da ist er drin in deiner Playlist. Memories hast du jetzt bei Energy Sachsen.

haben sie wieder gekocht, die Kalkbrenners. Und natürlich hörst du es bei Energy Sachsen brandneu. Ich kann die beiden ja immer nicht ganz so auseinanderhalten, ehrlich gesagt. Der neue Banger, der kommt jetzt aber von Fritz, dem jüngeren Bruder. Und der hat mal wieder die Hausrakete gezündet mit Everything in Between. Gibt mir gute Sommervibes, da kannst du ein bisschen zu dancen. Aber auch einfach chillig einen Feierabend-Aperoli trinken. Fritz Kalkbrenner mit Everything in Between in deiner brandneuen Feierabend-Playlist.

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die Sachsenbrandmauer läuft bei dir hoffentlich schon am Feierabend. Ansonsten ganz sicher auf dem Weg dahin. Und der gute Nico Santos, der ist jetzt in der Playlist. Der ist ja eh schon so ein Strahlemensch. Der ist wirklich fast immer richtig positiv drauf. Bei dem ist das Glas halb voll. Und genau darüber hat er einen Song gemacht. Optimist heißt das Ding und das ist richtig motivierend. Negative Gedanken, die werden einfach mal fix gestrichen. Hier sind Good Vibes Only angesagt. Das sind übrigens auch die Kriterien hier für Energy Sachsen brandneu. Für einen Club. Nur gute Vibes will ich hier haben.

0: Support. Wolkig bis heiter mit ein paar Lücken geht's in die Nacht und es bleibt trocken. Die Tiefstwerte liegen bei 18 bis 15 Grad. Morgen erst viel Sonne, später ziehen mehr Wolken rein und ab und zu kann mal ein Schauer oder ein Gewitter runterkommen. Dazu maximal 35 Grad.
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0: Auf der A4 Görlitz Richtung Dresden, bitte aufpassen, in der Auffahrt Ottendorf-Okrilla ist ein Auto liegen geblieben. Auf der A4 Dresden Richtung Görlitz ist zwischen Uhüst am Taucher und der Raststätte Oberlausitz Süd ein LKW auf der rechten Spur liegen geblieben. Auf der A13 Schönefelder Kreuz Richtung Dresden liegen zwischen Bronco und Großräschen Fahrzeugteile auf der Straße. Und auf der A72 Plauen Richtung Zwickau ist die rechte Spur zwischen Treuen und Reichenbach wegen eines defekten Fahrzeugs gesperrt. In Profen ist die Leipziger Straße B2 zwischen Hohle und dem Ortsausgang wegen eines Unfalls in beiden Richtungen gesperrt. Geblitzt wird in Chemnitz stadteinwärts auf der Nefestraße. Melde auch du uns Staus und Blitzer unter 0800 50 5 mal die 9.
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Der Feierabend mit Energy Sachsen, der riecht mir doch hier geradezu nach Strand und Meer, auch wenn du gerade wahrscheinlich noch im Freistaat unterwegs bist. Jubel bringt genau den Vibe rein in die Playlist mit ihrem neuen Hit Ocean House, ein Fernweh-Song. Nach Meer habe ich auch immer Fernweh. Das kann ich schon ganz, ganz dolle nachvollziehen. Aber mal ehrlich, wer denn nicht? Deshalb gibt's ein bisschen mehr oder zumindest mehr Vibes in der Playlist bei Energy Sachsen. Jubel mit Ocean House.

viel Theater, ganz viel Drama gibt's jetzt hier bei Energy Sachsen brandneu mit dem neuen Hit von Adam Lambert. Der hat mal ganz viel Tamtam in seinen Songs. Eat You Alive, der bringt das auch mit an den Tisch. Aber gleichzeitig ist das auch so ein bisschen der Beginn von der neuen musikalischen Ära. Inspiriert von allen Künstlerinnen und Künstlern, die ihn so geprägt haben. Ist der erste Track von seinem Album Adam und er selber ist sehr happy damit. Er sagt, es gebe keinen besseren ersten Albumtrack. Jetzt Eat You Alive von Adam Lambert in deiner brandneuen Playlist bei Energy Sachsen.

hier an deinem Place to Be für die meisten neuen Hits. Das ist brandneu. Mit mir, der Joe bei Energy Sachsen. Jetzt für dich ein absoluter Banger von Ava Max mit drin. Out of Your Mind. Die Pop Queen mit dieser absolut insanen Energy liefert dir einen richtigen Empowerment Dance Pop Hit. Der passt jetzt perfekt, um den ganzen Stress vom Tag und alle negativen Gedanken rauszuhauen. Ist nämlich perfekt zum Mitgrölen. Ava selbst sagt sinngemäß, das ist dein Soundtrack, um den Kopf frei zu bekommen, um die Welt zu erobern. Rede, Schwester, rede. Check's jetzt aus bei brandneu Ava Max, Out of Your Mind.

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Der Film ist sowieso schon iconic und die Soundtracks, die machen das ganze Ding noch viel besser. Wir haben hier bei Energy Sachsen brandneu oft drüber geredet. Der Teufel trägt Prada 2. Iconic ist das Ding und die Playlist, die macht das noch ein Stück mehr iconic. Sabrina Carpenter, Madonna, Dua Lipa, Miley Cyrus und eben auch Sienna Spiro. Ihren Hit Material Lover, den sie zum Film beigesteuert hat, habe ich jetzt für dich in der Playlist. Schön poppig, selbstbewusst, ein bisschen in Kontrast zu den emotionalen Songs, die sie sonst sehr häufig raushaut. Material Lover brandneu drin hier bei Energy Sachsen.

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4: Mit KI-Support. Wolkig bis heiter mit ein paar Lücken geht's in die Nacht und es bleibt trocken. Die Tiefstwerte liegen bei 18 bis 15 Grad. Morgen erst viel Sonne, später ziehen mehr Wolken rein und ab und zu kann mal ein Schauer oder ein Gewitter runterkommen. Dazu maximal 35 Grad.
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4: Auf der A4 Görlitz Richtung Dresden, bitte aufpassen, in der Auffahrt Ottendorf-Okrilla ist ein Auto liegen geblieben. Auf der A4 Dresden Richtung Görlitz zwischen Uhüst am Taucher und der Raststätte Oberlausitz Süd ist ein LKW auf der rechten Spur liegen geblieben. Auf der A72 Plauen Richtung Zwickau ist zwischen Treuen und Reichenbach die rechte Spur wegen eines defekten Fahrzeugs gesperrt. In Profen ist die Leipziger Straße B2 zwischen Hohle und dem Ortsausgang wegen eines Unfalls in beiden Richtungen gesperrt. Und auf der B170 Richtung Dresden gibt es zwischen Bannewitz und dem Abzweig nach Goppeln eine Ölspur auf der Straße. Geblitzt wird in Chemnitz auf der Nefestraße statt einwärts. Melde auch du uns Staus und Blitzer unter 0800 50 5 mal die 9.

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0: der A4 Dresden Richtung Görlitz ist zwischen Uhyst am Taucher und der Raststätte Oberlausitz Süd ein LKW auf der rechten Spur liegen geblieben. Auf der A13 Schönefelder Kreuz Richtung Dresden liegt in der Abfahrt zum Rastplatz Finkenberg West ein Plastikteil auf der Straße. In Profen ist die Leipziger Straße B2 zwischen Hohle und dem Ortsausgang wegen eines Unfalls in beiden Richtungen gesperrt. Außerdem gibt es auf der B170 Richtung Dresden zwischen Bannewitz und dem Abzweig nach Goppeln eine Ölspur auf der Straße. Geblitzt wird in Chemnitz statt einwärts auf der Nefestraße. Melde auch du uns Staus und Blitzer unter 0800 50 5 mal die 9.
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1: Mit KI-Support.
2: Wolkig bis heiter mit ein paar Lücken geht's in die Nacht und es bleibt trocken. Die Tiefstwerte liegen bei 18 bis 15 Grad. Morgen erst viel Sonne, später ziehen mehr Wolken rein und ab und zu kann mal ein Schauer oder ein Gewitter runterkommen. Dazu maximal 35 Grad.
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2: Die A4 Dresden Richtung Görlitz ist zwischen Uhyst am Taucher und der Raststätte Oberlausitz Süd wegen eines defekten LKW gesperrt. In Profen ist die Leipziger Straße, also die B2, zwischen Hohle und dem Ortsausgang wegen eines Unfalls in beiden Richtungen gesperrt. Und auf der B170 Richtung Dresden, zwischen Bannewitz und dem Abzweig nach Goppeln, ist eine Ölspur auf der Straße. Melde auch du uns Staus und Blitzer unter 0800 50 5 mal die 9.
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1: In Profen ist die Leipziger Straße, die B2, zwischen Hohle und dem Ortsausgang wegen eines Unfalls in beiden Richtungen gesperrt. Außerdem ist auf der B170 Richtung Dresden zwischen Bannewitz und dem Abzweig nach Goppeln eine Ölspur auf der Straße. Melde auch du uns Staus und Blitzer unter 0800 50 5 mal die 9.
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4: mit KI-Support.
5: Wolkig bis heiter mit ein paar Lücken geht's in die Nacht und es bleibt trocken. Die Tiefstwerte liegen bei 18 bis 15 Grad. Morgen erst viel Sonne, später ziehen mehr Wolken rein und ab und zu kann mal ein Schauer oder ein Gewitter runterkommen. Dazu maximal 35 Grad.
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5: In Profen ist die Leipziger Straße, die B2, zwischen Hohle und dem Ortsausgang wegen eines Unfalls in beiden Richtungen gesperrt. Und auf der B170 Richtung Dresden gibt es zwischen Bannewitz und dem Abzweig nach Goppeln eine Ölspur auf der Straße. Melde auch du uns Staus und Blitzer unter 0800 50 5 mal die 9.

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1: Auf der A4 Dresden Richtung Görlitz steht zwischen Uhöst und Salzenforst ein defekter LKW in der Baustelle. In Profen ist die Leipziger Straße, die B2, zwischen Hohle und dem Ortsausgang wegen eines Unfalls in beiden Richtungen gesperrt. Und auf der B170 Richtung Dresden gibt es zwischen Bannewitz und dem Abzweig nach Goppeln eine Ölspur auf der Straße. Melde auch du uns Staus und Blitzer unter 0800 50 5 mal die 9.
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0: Nur ein paar Wolken sind unterwegs, ansonsten bleibt's trocken und aktuell liegen die Tiefstwerte bei 18 bis 15 Grad. Tagsüber gibt's Sonne und Wolken im Mix, vereinzelt kann auch mal ein kurzer Schauer runterkommen. Dazu wird's warm mit 29 bis 32 Grad.
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0: Auf der A4 Dresden Richtung Görlitz steht zwischen Uhöst und Salzenforst ein defekter LKW in der Baustelle. In Profen ist die Leipziger Straße, die B2, zwischen Hohle und dem Ortsausgang wegen eines Unfalls in beiden Richtungen gesperrt. Und auf der B170 Richtung Dresden gibt es zwischen Bannewitz und dem Abzweig nach Goppeln eine Ölspur auf der Straße. Melde auch du uns Staus und Blitzer unter 0800 50 5 mal die 9.
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0: Auf der A4 Dresden Richtung Görlitz steht zwischen Uhüst und Salzenforst ein defekter LKW in der Baustelle. Und in Profen ist die Leipziger Straße B2 zwischen Hohle und dem Ortsausgang wegen eines Unfalls in beiden Richtungen gesperrt. Melde auch du uns Staus und Blitzer unter 0800 50 5 mal die 9.
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0: Support.
1: Nur ein paar Wolken sind unterwegs, ansonsten bleibt's trocken und aktuell liegen die Tiefstwerte bei 18 bis 15 Grad. Tagsüber gibt's Sonne und Wolken im Mix, vereinzelt kann auch mal ein kurzer Schauer runterkommen. Dazu wird's warm mit 29 bis 32 Grad.
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1: Auf der A4 Dresden Richtung Görlitz steht zwischen Uhöst und Salzenforst ein defekter LKW in der Baustelle. In Profen ist die Leipziger Straße B2 zwischen Hohle und dem Ortsausgang wegen eines Unfalls in beiden Richtungen gesperrt. Melde auch du uns Staus und Blitzer unter 0800 50 5 mal die 9.
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